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0: 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Hier ist Energy Nürnberg. 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Geschäftsführer der Radio 106,9 MHz Nürnberg GmbH ist Olaf Hopp. Verkaufsleiter ist Florian Thierfelder. Programmverantwortlicher ist Kai Malzkummer. Und jetzt viel Spaß. 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
1: Im Studio Jana Klonikowski. Es läuft etwas schief in Deutschland. So hat die Vorsitzende der Mittelstandsunion Konnemann auf den Rekord bei der Teilzeitquote reagiert. Wer mehr arbeiten kann, sollte auch mehr Verantwortung übernehmen, so Konnemann gegenüber Reuters. Letztes Jahr haben fast 32% der Beschäftigten in Teilzeit gearbeitet. Die USA haben offenbar wieder Ziele im Iran angegriffen. Unter anderem seien iranische Drohnen abgeschossen worden, berichten US-Medien. US-Präsident Trump hatte sich zuvor unzufrieden mit den Verhandlungen über ein Kriegsende gezeigt. Eigentlich gilt im Iran-Krieg gerade eine Waffenruhe. Die Unterschiede zwischen Frauen und Männern in der Medizin mehr beachten, das fordert Gesundheitsministerin Wagen zum Tag der Frauengesundheit. Das Thema wurde zu lange ignoriert, so Wagen in den Funke-Zeitungen. Das ändere sich langsam, eine spürbare Veränderung werde aber noch dauern. YouTube verschärft seine Spielregeln für KI. Videos, die mit künstlicher Intelligenz gemacht wurden, sollen künftig automatisch als solche gekennzeichnet werden. Die Plattform will sich nicht mehr nur darauf verlassen, dass die Ersteller das von selbst angeben.
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1: In dieser Woche gilt es aktuell, 3 Punkte zu schlagen. Kein Problem vielleicht für die Katharina. Guten Morgen.
2: Guten Morgen.
1: Womit du jetzt rechnen darfst, ist mit unserem Zufallsgenerator und der entscheidet, mit welchen Buchstaben du jetzt starten an Energy zocken wirst.
0: G.
1: Wie Gustav.
3: Eine Stadt mit G.
2: Günzburg.
3: Ein Land.
2: Griechenland.
3: Ein Tier.
2: Gorilla.
3: Eine Märchenfigur?
2: Keine Ahnung, next.
3: Dein Lieblingsfilm?
2: Ach du Scheiße. Nee, next.
3: Eine Sportart?
2: Golfen.
3: Ja. Das machst du immer am Morgen.
2: Gähnen.
3: Ein Kleidungsstück.
2: Gummistiefel.
3: Das brauchst du im Garten?
1: Ja. Und da ist die Zeit leider vorbei. Habe ich dir den Gummistiefel schon in der Anmoderation gegeben? Herzlichen Glückwunsch, das ist die neue Wochenführung. 6 Punkte!
2: Hey.

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8: Im Studio Jana Klonikowski. Es läuft etwas schief in Deutschland. So hat die Vorsitzende der Mittelstandsunion Konnemann auf den Rekord bei der Teilzeitquote reagiert. Wer mehr arbeiten kann, sollte auch mehr Verantwortung übernehmen, so Konnemann gegenüber Reuters. Letztes Jahr haben fast 32% der Beschäftigten in Teilzeit gearbeitet. Die USA haben offenbar wieder Ziele im Iran angegriffen. Unter anderem seien iranische Drohnen abgeschossen worden, berichten US-Medien. US-Präsident Trump hatte sich zuvor unzufrieden mit den Verhandlungen über ein Kriegsende gezeigt. Eigentlich gilt im Iran-Krieg gerade eine Waffenruhe. Die Unterschiede zwischen Frauen und Männern in der Medizin mehr beachten, das fordert Gesundheitsministerin Waken zum Tag der Frauengesundheit. Das Thema wurde zu lange ignoriert, so Waken in den Funke-Zeitungen. Das ändere sich langsam, eine spürbare Veränderung werde aber noch dauern. YouTube verschärft seine Spielregeln für KI. Videos, die mit künstlicher Intelligenz gemacht wurden, sollen künftig automatisch als solche gekennzeichnet werden. Die Plattform will sich nicht mehr nur darauf verlassen, dass die Ersteller das von selbst angeben.
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0: alles auf.
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0: Wenn ihr es bei der Hitze in der Wohnung ein bisschen kühler haben möchtet, dann behaupte ich, müsst ihr beim Lüften auch die Schranktüren aufmachen.
2: Lustigerweise habe ich mich mit diesem Thema schon vor 13 Jahren auseinandergesetzt, als ich in meine aktuelle Wohnung, in eine Dachgeschosswohnung eingezogen bin. Das heißt, bei mir sind immer die Fenster zu und die Rouladen runter, damit erstmal gar keine Hitze reinkommt.
0: Ja.
2: Die Schränke mache ich auch immer auf, aber da ist mir vollkommen egal, ob Sommer oder Winter, weil ich versuche immer, die Schränke durchzulüften, ach, wegen krass. Motten etc. Ne? Aber ob das was mit der Kühle zu tun hat, glaube ich nicht, habe ich noch nie gehört. Ich sage, dass es fake ist.
0: Alles klar, ich löse auf. Wer es in der Wohnung kühler haben will, muss beim Lüften auch Schranktüren aufmachen. Das ist
2: Fakt.
3: Oh, okay.
0: Yes, denn auch im Schrank wird die warme Luft gespeichert. Und wir kennen ja auch, ne, den All-Time-Tipp, Teppiche weg.
2: Habe ich nicht. Ich habe keinen einzigen Teppich bei mir zu Hause, deswegen ganz praktisch.

0: Immer die besten neuen Hits, die gibt's von uns. Einen wunderschönen.
1: Guten Morgen.
0: Jetzt mit uns dran. Soundcheck kommt heute von Robin Schulz zusammen mit Barbs und heißt Better Times.
1: Ja, und bis Juni ist er noch auf Ibiza am Spielen und dann September und Oktober auch wieder. Ist richtig nice, da geht die Party mit ihm richtig ab. Und dieser Song ist quasi der Soundtrack für einen geilen Sommer und diese Momente zwischen der letzten geilen Clubnacht und dem ersten Licht des Morgens.
0: Und hört mal jetzt genau hin. Es klingt ein bisschen wie die Version von David Guetta zusammen mit Kelly Rowland, When Love Takes Over. Ist aber Robin Schulz jetzt bei Energy. Immer die besten neuen Hits. No.

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2: Damit ihr heute Morgen up-to-date seid, hat Laurenz die wichtigsten Infos für euch.
3: Guten Morgen. Bei Rock im Park wollen Stadt und Veranstalter dieses Jahr endlich dieses komplette Verkehrschaos verhindern. Letztes Jahr standen ja alle stundenlang rund ums Gelände im Stau. Und jetzt setzen sie auf mehr Zufahrten, bessere Schilder und sogar eine Navi-App, die die Autos live auf freie Parkplätze verteilt. Außerdem geht das Festival-Ticket diesmal auch als ÖPNV-Ticket, damit hoffentlich mehr Leute mit Bus und Bahn kommen statt mit dem Auto. Und dieses Jahr ist Rock im Park am 1. Juni-Wochenende. Dann sorgt ja vor allem der Tankrabatt gerade dafür, dass der Sprit immer wieder unter 2 Euro den Liter komme. Aber der Tankrabatt geht ja nur noch bis Ende nächsten Monats. Und unser Bundesverkehrsminister Schnieder hat beim Handelsblatt jetzt auch nicht wirklich gesagt, dass der verlängert werden könnte. Er meint, der Staat würde irgendwann an Grenzen kommen. Man sollte lieber dem Güterverkehr helfen, damit dann Lebensmittel und andere Produkte nicht teurer werden. Und letzte Woche hat ja unsere Ex-Bundeskanzlerin Angela Merkel gesagt, sie hat unseren Energy-Stars Bill und Tom Kaulitz immer wieder abgesagt und sie will wohl auch in den nächsten Jahren nicht zu den beiden zum Podcast kommen. Und genau da haben die beiden jetzt verraten, das hat sie ziemlich gekränkt.
4: Ich glaube, dass sie gar nicht unbedingt das so lostreten wollte, was sie jetzt losgetreten hat, weil es war wirklich groß überall. Ja, ne? Ja. Ich glaube, das sollte nur so eine kleine, kecke, freche Antwort sein.
5: Sie hat uns mehr verletzt, als sie wollte.
4: Genau, und das rede ich mir jetzt mal ein.
5: Ja, okay.
3: Aber beide haben schon gemeint, eigentlich hätten sie für Wetten, das im Winter eingeplant. Da müssen sie sich jetzt wohl noch mal was anderes überlegen.
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3: So, liebe Leute, wir gucken mal ganz kurz raus zu euch auf die Straßen. Das sieht aber alles fresh und vor allem entspannt aus. Ihr habt Freifahrt.
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3: Da gibt's bisher auch noch keine. Aber wenn ihr da vielleicht auch schon einen entdeckt habt, dann klingelt doch einfach mal durch. 0800 800 1069. Das ist die Nummer, mit der ihr heute Morgen hier bei mir im Studio landet. Bis dahin, habt eine gute Fahrt.
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6: Es soll wohl anscheinend ein bisschen kühler werden heute. 25 Grad bekommen wir und Sonne. Aber glaubt mir, das wird sich definitiv hotter anfühlen, glaube ich, als es ist. Und nutzt das aus, denn das Wochenende soll ja dann bewölkter werden.
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0: Yes, da sind wir wieder. Herzlich willkommen an diesem Donnerstag, einem wunderschönen.
1: Guten Morgen. Unser Chef war im Urlaub und hat uns etwas mitgebracht, aber ja, nichts, woran ihr jetzt so denkt. Nein. Aber was es ist, das hört ihr gleich.

0: Chef hat uns etwas aus dem Urlaub mitgebracht, aber kein Mitbringsel.
1: Und somit herzlich willkommen an diesem Donnerstag. Hier ist Energy. 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Einen wunderschönen.
0: Guten Morgen. Er war in Italien und hat uns etwas zum Schmunzeln mitgebracht. Und zwar einen Navi-Ton, weil ihr kennt es vielleicht, wenn ihr unterwegs seid im Ausland. Ist das Navi so ein bisschen unbeholfen, was Aussprache angeht?
2: In 300 Metern rechts halten auf die Chiconvalazione can alle moli nato.
0: Geil.
1: Kurz mal Italienisch mit Englisch verwechselt und ein bisschen Deutsch reingemixt. Oh. Aber das geht bestimmt noch kurioser. Ist euch auch schon mal sowas Ähnliches passiert? Beispielsweise im Ausland oder vielleicht sogar hier in Deutschland? Dann schickt uns eure besten Navi-Sprüche einfach per WhatsApp durch. Wir würden uns freuen.

0: Wir reisen noch mal ganz kurz ins Wochenende zurück.
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0: Da hat ja der schönste, beste, tollste, geilste Verein dieser Welt, der FC Bayern München, das Double geholt, sprich den DFB-Pokal. Und danach wurde kräftig gefeiert. Vielleicht hast du die Bilder auch zufällig gesehen. Da haben sie ja aus dem DFB-Pokal unter anderem Bier und Sekt getrunken. Und daher auch meine Behauptung, in dem DFB-Pokal passend genau 30 Liter Flüssigkeit rein, also Getränke.
2: Ja, das würde ich unterschreiben, weil Bilder habe ich keine gesehen. Aber ja. Ich gehe mal stark davon aus, das ist riesig groß. Und ich glaube, in einer Badewanne haben 200 Liter Platz.
0: Okay, krass.
2: Und so roundabout würde das hinkommen. Also ich sage, das ist Fakt.
0: Alles klar. Ich behaupte, im DFB-Pokal passen 30 Liter Getränke rein und das ist
1: Fake.
0: Ja. Es wirkt nur unglaublich groß. Es passen 8 Liter rein.
2: Oh.
0: Und der Pokal selber ist auch nicht so schwer. Das denken nämlich viele, dass der unglaublich schwer ist, um hochzuheben. Er wiegt 6 Kilo, besteht aus Sterling-Silber und ist dann außenrum noch ein bisschen vergoldet. Da kommen vielleicht noch ein halbes Kilo dazu.

0: Es gibt bald was Neues von Tokyo Hotel, aber mit Nostalgie pur.
1: Aha.
0: Die Jungs haben ja gerade den Song Memory Lane veröffentlicht. Und das ist wirklich komplett Nostalgie pur. Also da schwelgt man in Erinnerungen. Auch das Video ist so süß, weil die da so ihre alten Ichs darstellen und dafür ja auch Statisten gesucht haben in Berlin. Das haben wir auch angekündigt. Das ist richtig lustig, da sind die alle dabei. Und jetzt gibt es aber was Neues. Ein Album kommt Ende des Jahres am 16. Oktober. Encore wird das heißen.
1: Und ich muss den Jungs echt mal Props aussprechen, weil sie es geschafft haben. Ich habe vor 20 Jahren Tokyo Hotel mal live in München gesehen und sie sind ihrer musikalischen Richtung treu geblieben. Also sie sind nach wie vor immer noch sehr rockig unterwegs und das finde ich echt stark, weil gerade in Zeiten, wo vielleicht mal Elektro in war und so weiter, sind sie eigentlich immer der Rocklinie treu geblieben. Und was euch da sonst noch so erwartet auf dem neuen Album, das haben wir euch auf energy.de gepackt. 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
0: Es ist gleich 6:30. Guten Morgen.
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6: Guten Morgen. Hier bei uns in Nürnberg wird Ende Juni über den Franken-Schnellweg abgestimmt. Da geht es darum, ob der milliardenteure Ausbau gestoppt werden soll oder nicht. Die Befürworter sagen, das Ganze hat weniger Stau und besseren Verkehrsfluss zur Folge. Die Gegner meinen allerdings, das ganze Ding ist viel zu teuer und am Ende gibt es noch mehr Autos bei uns in der City. Alle bekommen direkt Briefwahlunterlagen zugeschickt und wenn die Mehrheit gegen den Stopp stimmt, dann sollen die Bauarbeiten nächstes Jahr starten. Dann schauen wir heute rüber nach Wien. Im Prozess um den geplanten Anschlag auf ein Taylor Swift-Konzert in Wien wird heute das Urteil erwartet. Der 21-jährige Angeklagte, der hat sich schuldig bekannt. 3 Konzerte sind damals abgesagt worden. Und dann bereitet sich ja unsere Fußballnationalmannschaft gerade in Herzogenaurach auf die WM vor. Es ist Trainingslager und da haben wir am Sonntag schon mal einen Test gegen Finnland. Unsere neue alte Nummer 1 im Tor, Manuel Neuer, wird da aber schon mal nicht mit dabei sein. Unser Bundestrainer Julian Nagelsmann sagt nämlich, bei dem zwickt die Wade.
7: Wir haben im Trainerteam entschieden, dass er am Sonntag noch nicht spielen wird. Wir wollen einfach da noch Ruhe dran lassen. Das war unsere Entscheidung. Die haben wir ihm auch mitgeteilt, da ist er auch völlig d'accord. Dann werden wir sehen, wie die nächste Woche dann verläuft und dann auch in der nächsten Woche dazu ein Update geben, wie es dann Richtung USA aussieht.
6: Gegen Finnland wird dann Oliver Baumann im Tor stehen.
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6: So, liebe Leute, wir gucken mal ganz kurz raus zu euch auf die Straßen. Das sieht aber alles fresh und vor allem entspannt aus. Ihr habt Freifahrt.
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6: Da gibt's bisher auch noch keine, aber wenn ihr da vielleicht auch schon einen entdeckt habt, dann klingelt doch einfach mal durch. 0800 800 1069. Das ist die Nummer, mit der ihr heute Morgen hier bei mir im Studio landet. Bis dahin, habt eine gute Fahrt.
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9: Die Sonne ist auch heute wieder am Start. Sehr schön. Ihr könnt also die Sonnenbrille in der Tasche lassen. 25 Grad sollen wir bekommen, also ein bisschen weniger als die vergangenen paar Tage. Und Regen ist wohl im Anmarsch, aber erst am Sonntag.
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0: Rein geht's in diesen Donnerstag, einen wunderschönen.
1: Guten Morgen.
0: Und wunderschön ist auch, dass endlich wieder Indie-Pop-Musik bei uns in der Playlist stattfindet. Haben wir auch Sombre zu verdanken. Ist momentan einer für mich persönlich der heißesten Anwärter für den Sommer 2026. Dank diesem Hit hier. Hier ist Homebreaker.
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0: den Wunderschönen.
1: Guten Morgen, Franken. Wir haben es ganz genau 6.41 Uhr.
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0: einen wunderschönen.
1: Guten Morgen, Franken. Wir haben 6.49 Uhr.
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1: Na, Halleluja. Unser Sommerurlaub ist doch gesichert.
3: Jawohl.
1: Ich hatte schon ein bisschen Angst, muss ich ganz ehrlich sagen, wie alle anderen, die auch schon Flüge und Hotel und so gebucht haben. Denn es hieß ja vor einigen Wochen, dass wir eventuell nicht genug Kerosin haben für die Flieger und den Sommerurlaub. Und da habe ich meinen Mallorca-Urlaub schon
3: fliegen sehen.
1: Ganz genau, verfliegen sehen.
3: Verfliegen, ja.
0: Jetzt heißt es aber erstmal aufatmen, denn die Lufthansa hat jetzt versichert, es wird keine Flugausfälle geben.
1: Halleluja.
0: Denn an den wichtigsten Drehkreuzen der Lufthansa Group, also da gehört Frankfurt dazu, aber auch München, Zürich, Wien, Basel und Rom sowie anderen Flughäfen auch im Ausland, wird wohl genügend Treibstoff da sein und es wird keine Ausfälle geben.
1: Ja, super. Münch, geht's für dich noch irgendwo hin?
0: Bis jetzt ist ehrlich gesagt noch nichts geplant. Ich lasse euch den Vortritt für den Sommerurlaub. Ich überlasse euch das Flugzeug. Ich werde wahrscheinlich mit dem Bike unterwegs sein. Ich werde Richtung Italien fahren von zu Hause aus.
1: Sehr schön. Das ist safe.
0: Definitiv. Da brauche ich noch nicht meine Steckdose, weil ich bin ja kein E-Biker.
1: Ganz genau.

0: Germany's Next Topmodel Chaos ist ausgebrochen. Denn das Finale ist ja eigentlich erst heute Abend auf Pro7. Ja. Und da kommt raus eigentlich, wer gewonnen hat, also welches männliche und welches weibliche Model.
1: Das Problem ist bloß, gefühlt weiß es jetzt schon jeder, weil Harper's Bazaar, die Ausgabe, die aktuellste, ist schon rausgeschickt worden an die Abonnenten. Und auf dem Cover sind die diesjährigen Gewinner eben vorne drauf gewesen. Und das ganze Chaos ist deswegen entstanden, weil sie das große Finale schon vorgedreht haben, also in L.A.
0: Ja, also die angeblichen Gewinnerinnen und Gewinner.
1: Ja,
0: ne? Also
1: natürlich.
0: Ich traue dem Ganzen noch nicht so wirklich. Und das Geile ist aber, obwohl es ja wirklich komplett durch die Decke geht, habe ich es geschafft, noch nicht gespoilert zu werden. Ich habe kein einziges Cover von angeblichen Gewinnern gesehen. Deswegen, ich lasse mich überraschen heute Abend und gucke natürlich 20.15 Uhr. Es soll wohl auch spektakulär werden. Ne? Ja. Winnie Harlow ist unter anderem mit dabei, aber auch Demi Lovato. Also ich freue mich.
1: Okay, dann gebe ich dir jetzt exklusiv die beiden Gewinner on air. Die Gewinnerin heißt...
0: Das würdest du dich nicht trauen, Mensch.
1: Und der Gewinner heißt...
0: Du kennst die doch nicht mal.
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1: Damit ihr heute Morgen up-to-date seid, hat Laurenz die wichtigsten Infos für euch.
16: Guten Morgen. Bei Rock im Park wollen Stadt und Veranstalter dieses Jahr endlich dieses komplette Verkehrschaos verhindern. Letztes Jahr standen ja alle stundenlang rund ums Gelände im Stau. Und jetzt setzen sie auf mehr Zufahrten, bessere Schilder und sogar eine Navi-App, die die Autos live auf freie Parkplätze verteilt. Außerdem geht das Festival-Ticket diesmal auch als ÖPNV-Ticket, damit hoffentlich mehr Leute mit Bus und Bahn kommen statt mit dem Auto. Und dieses Jahr ist Rock im Park am 1. Juni-Wochenende. Dann sorgt ja vor allem der Tankrabatt gerade dafür, dass der Sprit immer wieder unter 2 Euro den Liter komme. Aber der Tankrabatt geht ja nur noch bis Ende nächsten Monats. Und unser Bundesverkehrsminister Schnieder hat beim Handelsblatt jetzt auch nicht wirklich gesagt, dass der verlängert werden könnte. Er meint, der Staat würde irgendwann an Grenzen kommen. Man sollte lieber dem Güterverkehr helfen, damit dann Lebensmittel und andere Produkte nicht teurer werden. Und letzte Woche hat ja unsere Ex-Bundeskanzlerin Angela Merkel gesagt, sie hat unseren Energy Stars Bill und Tom Kaulitz immer wieder abgesagt und sie will wohl auch in den nächsten Jahren nicht zu den beiden zum Podcast kommen. Und genau da haben die beiden jetzt verraten, das hat sie ziemlich gekränkt.
17: Ich glaube, dass sie gar nicht unbedingt das so lostreten wollte, was sie jetzt losgetreten hat, weil es war wirklich groß überall. Ja, ne? Ja. Ich glaube, das sollte nur so eine kleine, kecke, freche Antwort sein.
18: Sie hat uns mehr verletzt, als sie wollte.
17: Genau, und das rede ich mir jetzt mal ein.
18: Ja, okay.
16: Aber beide haben schon gemeint, eigentlich hätten sie für Wetten, das im Winter eingeplant. Da müssen sie sich jetzt wohl noch mal was anderes überlegen.
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16: Es ist Zeit, um mal ganz kurz raus zu euch auf die Straßen zu schauen. Das sieht aber alles ganz relaxed aus. Ihr habt freie Fahrt.
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16: Auch da hab ich noch nichts. Wenn ihr aber einen entdeckt habt, dann klingelt doch mal ganz kurz durch. 0800 800 1069. Gute Fahrt.
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0: Unsere Sonne geht weiter. Sie kommt auch heute noch raus. Es wird warm, aber nicht so warm wie die vergangenen paar Tage. 25 Grad bekommen wir. Aber cremt euch trotzdem ein mit Sonnenmilch.
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0: Nur noch heute und morgen und dann ist schon wieder Wochenende. Ergo, es ist Donnerstag, einen wunderschönen.
1: Guten Morgen, ihr Lieben. Im Urlaub passieren ja einige kuriose Dinge und ihr habt uns eine WhatsApp zugeschickt. Und da hören wir gleich mal in 10 Minuten rein.
0: Und bis dorthin gibt es Dermot Kennedy mit seiner aktuellen Funeral.

0: Welche Sprache spricht eigentlich mein Navi? Herzlich willkommen an diesem Donnerstag. Einen wunderschönen
1: guten Morgen.
0: Ihr seid auf Energy, immer die besten neuen Hits. Ja, gerade wenn man im Ausland unterwegs ist, dann kommt das Navi gerade mit der Aussprache ein bisschen durcheinander. Es ist ja auf Deutsch eingestellt, aber wenn du jetzt beispielsweise in Spanien unterwegs bist, dann werden die Straßennamen doch sehr deutsch, teilweise auch englisch oder ganz kurios ausgesprochen. Und Diana hat sowas Ähnliches sogar in Deutschland erlebt. Da kam dann ein bisschen Französisch dazu.
2: 300 Metern links fahren in Richtung Industrieterrain abgelesen. 800 innen, 80 tot, niedergelesen.
1: Okay. Das ist doch eigentlich immer gut, wenn du irgendwo unterwegs bist und nicht mal das Navi weiß, wo es gerade ist. Also es ist wirklich Premium.
0: Noch schlimmer wird's, wenn du in Deutschland unterwegs bist und auf einmal übers Navi erfährst, hoppala, ich bin schon in Frankreich angekommen.

0: Einen wunderschönen.
1: Guten Morgen, Franken. 7.18 Uhr haben wir es ganz genau.
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0: Die Messlatte wurde gestern auf 6 Punkte erhöht und die toppen möchte heute Morgen der Sebastian. Guten Morgen.
3: Hi, guten Morgen.
1: Du fährst du vielleicht noch in den Urlaub jetzt in den Pfingstferien?
3: Ja, tatsächlich.
1: Wohin geht's?
3: Es geht runter nach Italien.
1: Oh, schön. Ganz viel Spaß. Die fahrt ihr mit dem Auto?
3: Ja, genau, mit dem Auto.
1: Ah ja, okay, dann kennst du wahrscheinlich auch so ein paar Navi-Fails. Das ist immer ganz lustig, wenn in anderen Ländern das Navi versucht, was auszusprechen.
3: Ja, gut, also ich bin Italiener, deswegen ist es immer wieder witzig, auch vor allem für mich, dann italienische Namen auch in deutscher Sprache irgendwie zu hören.
1: Ja, sehr geil.
0: Und jetzt spielen wir aber Stadtland Energy mit dir auf Deutsch und hier kommt der Zufallsgenerator mit dem deutschen Buchstaben. H. Wie Heinrich.
1: Eine Stadt mit H.
3: Hamburg?
1: Ein Land.
3: Weiter?
1: Ein Tier.
3: Hund?
1: Ein Werkzeug.
3: Hammer?
1: Ein Adjektiv.
3: Weiter?
1: Eine Marke?
3: Weiter?
1: Da chillst du gerne.
3: Haus?
0: Mhm.
1: Liebste Kindersendung?
3: Weiter?
1: Ein Elektrogerät.
0: Da ist die Zeit leider vorbei. Vielleicht wäre es auf Italienisch ein bisschen besser gelaufen für dich, aber immerhin 4 Punkte.
3: Hey. Super, danke schön.
0: Das war heute noch nicht die Wochenführung, aber morgen gibt es ja wieder die Möglichkeit und ihr könnt dieses Mal dabei sein. Einfach anrufen 0800 800 1069 und den Wochensieger einfahren. Gotcha.

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21: Guten Morgen. Hier bei uns in Nürnberg wird Ende Juni über den Franken-Schnellweg abgestimmt. Da geht es darum, ob der milliardenteure Ausbau gestoppt werden soll oder nicht. Die Befürworter sagen, das Ganze hat weniger Stau und besseren Verkehrsfluss zur Folge. Die Gegner meinen allerdings, das ganze Ding ist viel zu teuer und am Ende gibt es noch mehr Autos bei uns in der City. Alle bekommen direkt Briefwahlunterlagen zugeschickt und wenn die Mehrheit gegen den Stopp stimmt, dann sollen die Bauarbeiten nächstes Jahr starten. Dann schauen wir heute rüber nach Wien. Im Prozess um den geplanten Anschlag auf ein Taylor Swift-Konzert in Wien wird heute das Urteil erwartet. Der 21-jährige Angeklagte, der hat sich schuldig bekommen.

0: bekannt. 3 Konzerte sind damals abgesagt worden. Und dann bereitet sich ja unsere Fußballnationalmannschaft gerade in Herzogenaurach auf die WM vor. Es ist Trainingslager und da haben wir am Sonntag schon mal einen Test gegen Finnland. Unsere neue alte Nummer 1 im Tor, Manuel Neuer, wird da aber schon mal nicht mit dabei sein. Unser Bundestrainer Julian Nagelsmann sagt nämlich, bei dem zwickt die Wade.
1: Wir haben im Trainerteam entschieden, dass er am Sonntag noch nicht spielen wird. Wir wollen einfach da noch Ruhe dran lassen. Das war unsere Entscheidung. Die haben wir ihm auch mitgeteilt, da ist er auch völlig d'accord. Dann werden wir sehen, wie die nächste Woche dann verläuft und dann auch in der nächsten Woche dazu ein Update geben, wie es dann Richtung USA aussieht.
0: Gegen Finnland wird dann Oliver Baumann im Tor stehen.
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0: Das sieht heute Morgen alles sehr relaxed aus. Ihr habt freie Fahrt.
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0: Blitzer gibt's bisher auch noch keine. Wenn ihr aber einen gesehen habt, dann lasst uns das doch sehr gerne wissen. Klingelt kurz durch unter folgender Studio-Hotline. Könnt ihr uns da ganz easy erreichen. Das ist die 0800 800 1069. Gute Fahrt.
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4: Nehmt einen Fächer mit. Es wird auch heute richtig warm. 25 Grad bekommen wir. Die Sonne ist am Start. Also es wird ein sehr, sehr schöner Tag.
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0: Und damit herzlich willkommen an diesem Donnerstag, einen wunderschönen.
1: Guten Morgen, ihr möchtet komplett for free mit euren Freunden auf das Perukaville.
0: Ja.
1: Und wir machen das möglich.
0: Ja.
1: Wie das geht, hört ihr in 10 Minuten bei uns.
0: Und auch ja zu Olivia Dean und So Easy, jetzt bei Energy, immer die besten neuen Hits.

0: Es sind nicht mal mehr 3 Wochen.
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0: 7.45 Uhr. Einen wunderschönen
1: guten Morgen, Franken.
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0: Der King of Queens ist zurück. Kevin James.
1: Yes, den kennt man ja eigentlich eher aus der chaotischen, lustigen Komödie. Ja. Lieb ich komplett. Aber jetzt sieht man ihn in Solo Mio von einer ganz anderen Seite. Paul, von welcher denn?
3: Ja, diesmal wird es tatsächlich etwas tragischer, aber natürlich trotzdem mit der passenden Note an Humor. In Solo Mio spielt Kevin James einen Mann, der bei seiner Hochzeit in Italien am Altar sitzen gelassen wird, plötzlich komplett neu anfangen muss und beschließt, seine Hochzeitsreise alleine anzutreten. Dabei merkt er aber, dass alleine sein deutlich komplizierter ist als gedacht. Der Film kombiniert, wie gesagt, klassischen Kevin James Humor mit einer etwas ruhigeren Geschichte über Neuanfänge, die wirklich große Liebe und die Frage, wie man eigentlich wieder zu sich selbst findet. Solo Mio ist keine reine Klamauk-Komödie, sondern eine sympathische Mischung aus Humor und Herz, und genau das macht den Film überraschend charmant und ist deswegen meine Empfehlung für diese Woche.
1: Ja, geil.
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0: sind die Sommervibes pur.
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0: Ist in dieser Woche Summer Hits, yes, aus gegebenem Anlass, denn die wunderschöne Sonne ist da, es ist heiß und es fühlt sich an, als wären wir im größten Hochsommer schon. Voll. Und für mich ist dieser Song hier von Shawn Mendes absoluter Summer Vibe. It was the summer of Summer of Love, also ja, da sehe ich mich ja im Meer schwimmen mit Shawn Mendes, das ist schon geil.
2: Und ich verbinde mit dem Sommer immer wahnsinnig viel Sport. Ich liebe es, dann in den Bergen beispielsweise unterwegs zu sein, und da brauche ich natürlich auch die richtige Musik, die mich auch beim Sport antreibt, und da hat sich in den letzten Jahren diese Nummer herauskristallisiert, die mich unglaublich motiviert. Und zwar von Flo Rida, I Cry. Das ist für mich Sommer pur, für mich persönlich.
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19: Guten Morgen. Hier bei uns in Nürnberg musste jetzt echt ein Spielplatz wegen einer Rattenplage dicht machen. Der an der Sängerstraße bleibt jetzt wohl 6 bis 8 Wochen geschlossen, weil da überall Ratten unterwegs sind. Die Stadt lässt jetzt alles bekämpfen, weil die Tiere Krankheiten übertragen können. Und gerade bei Sandkästen, das ist natürlich richtig mies für die Kinder. Und schuld daran sind wohl auch Essensreste und Müll, die da liegen gelassen werden. Dann ist der Sommer ja gerade auf dem direkten Weg hier zu uns und viele wollen da ja in Urlaub fliegen. Man muss sich jetzt aber auch keine Sorgen mehr machen, dass es Engpässe beim Treibstoff gibt. Das hat die Lufthansa jetzt nochmal klar gemacht. Es drohen keine Flugausfälle wegen Kerosinmangels. Die Lieferungen, die durch die Blockade der Straße von Hormuz fehlen, die würden durch andere ersetzt. Und dann ist heute Abend wieder das große Finale von Germany's Next Topmodel. Das Finale ist dieses Mal aber vorher aufgezeichnet worden. Das ist natürlich schon mal risky. Und anscheinend haben Leute mit einem Abo bei einer Zeitschrift schon ihre neue Ausgabe bekommen. Und ausgerechnet, da sind immer die beiden Gewinner drauf. Das spoilere ich jetzt mal nicht, wer da zu sehen war. ProSieben selber sagt, kann natürlich auch eine Strategie gewesen sein, dass da spekuliert wird. Man sollte sich überraschen lassen. Das Finale gibt's dann heute Abend bei ProSieben und bei Joyn. Schauen wir raus zu euch auf die Straßen. Was da gerade so los ist, das sieht bisher aber alles ganz entspannt aus. Ihr habt Freifahrt.
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19: Dafür habe ich aber einen Blitzer für euch. Es ist sogar der erste heute Morgen. Und der steht in Nürnberg in der Saarbrückner Straße. Habt ihr noch einen weiteren entdeckt? Dann lasst mich das gerne wissen und klingelt durch. 0800 800 1069. Gute Fahrt.
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3: Es soll wohl anscheinend ein bisschen kühler werden heute. 25 Grad bekommen wir und Sonne. Aber glaubt mir, das wird sich definitiv hotter anfühlen, glaube ich, als es ist. Und nutzt das aus, denn das Wochenende soll ja dann bewölkter werden.
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0: Es ist schon wieder Donnerstag, einen wunderschönen...
1: Guten Morgen, wir gehen in den Endspurt, was eure Wohnung angeht. Ihr könnt irgendetwas shoppen und wir zahlen das. Wie das funktioniert, das hört ihr gleich bei uns um 8.10 Uhr.
0: Vielleicht eine neue Stereoanlage, um diese Nummer richtig laut zu pumpen. Hier ist Just T, Jack Style und John mit Turn the Lights Off.

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0: Ganz genau das ist unser Deal beim Energy-Wunschwohnen, präsentiert von ImmoScout24, dass ihr euch alles leisten könnt, beziehungsweise einfach nur einkaufen könnt. Denn die Rechnung, die übernehmen wir, das müsst ihr uns einfach nur auf energy.de hochladen und mitteilen, was ihr gekauft habt, wie viel es gekostet hat. Und das war's dann auch schon.
3: Und vielleicht wird's mal Zeit für ein Update, was die Lichter angeht. Das vernachlässigt man ja immer so ein bisschen, wobei indirekte Lichter ja total in sind.
0: Ja.
3: Ich persönlich würde am liebsten meine Wohnung komplett in Smart umwandeln, dass man alles irgendwie mit dem Handy steuern kann. Aber das kostet natürlich Geld. Und man muss auch das Licht lieben. Und da haben wir rausgefunden bei euch, dass mit Deckenlichtern, das ist so eine Sache für sich.
4: Ich finde, die haben ihre Vorteile. Ist ein bisschen mehr gleichmäßig, das Licht. Aber ich finde, für Fotos sieht es sehr schlecht aus. Also zum Beispiel, wenn man ein Selfie macht.
5: Ich liebe sie. Ich mag generell Deckenlichter oder generell Lampen. Das macht immer den Raum immer schön warm.
4: Es kommt, glaube ich, auf den Raum drauf an. Ich glaube, im Wohnzimmer würde ich so richtig brachial und im Schlafzimmer eher so ruhig.
3: Im Schlafzimmer bräuchte ich ehrlich gesagt gar kein Licht.
4: Ja, Kerzenschein.
3: Ah, auch schön.
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0: 8.15 Uhr. Einen wunderschönen
1: guten Morgen, Franken.
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3: 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Guten Morgen zusammen. 20. 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

0: Jetzt geht's unter anderem um ChatGPT. Verona Poth hat das salonfähig gemacht. Die hat in einem Interview mal gesagt, ChatGPT.
1: Ja, und eigentlich ist es ja ChatGPT, aber die Boomer können das nicht wirklich aussprechen. Und darum geht's auch. Es wird jetzt das Boomer-Wort 2026 gekürt von Influencer Levi Pennell. Und zur Auswahl steht auch noch Hope, ja, Drückeberger, Reklame, ja. Juno, Juli oder Sonnabend.
0: Sonnabend kenne ich natürlich auch noch von meinen Eltern her. Und Juno finde ich ehrlich gesagt ganz angenehm, weil du kommst ja immer durcheinander. Wann jetzt im Juni? Nein, Juli. Juno.
1: Ja, ja, weißt du? Aber das sagen wirklich nur Boomer irgendwie.
0: Mein Favorite bleibt ChatGPT.
1: Ja, meins auch. Also ich würde auch dafür abstimmen. Aber wo das möglich ist, das seht ihr auf energy.de.
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11: Damit ihr heute Morgen up-to-date seid, hat Laurenz die wichtigsten Infos für euch.
12: Guten Morgen. Bei Rock im Park wollen Stadt und Veranstalter dieses Jahr endlich dieses komplette Verkehrschaos verhindern. Letztes Jahr standen ja alle stundenlang rund ums Gelände im Stau. Und jetzt setzen sie auf mehr Zufahrten, bessere Schilder und sogar eine Navi-App, die Autos live auf freie Parkplätze verteilt. Außerdem geht das Festival-Ticket diesmal auch als ÖPNV-Ticket, damit hoffentlich mehr Leute mit Bus und Bahn kommen statt mit dem Auto. Und dieses Jahr ist Rock im Park am 1. Juni-Wochenende. Dann sorgt ja vor allem der Tankrabatt gerade dafür, dass der Sprit immer wieder unter 2 Euro den Liter komme. Aber der Tankrabatt geht ja nur noch bis Ende nächsten Monats. Und unser Bundesverkehrsminister Schnieder hat beim Handelsblatt jetzt auch nicht wirklich gesagt, dass der verlängert werden könnte. Er meint, der Staat würde irgendwann an Grenzen kommen. Man sollte lieber dem Güterverkehr helfen, damit dann Lebensmittel und andere Produkte nicht teurer werden. Und letzte Woche hat ja unsere Ex-Bundeskanzlerin Angela Merkel gesagt, sie hat unseren Energy-Stars Bill und Tom Kaulitz immer wieder abgesagt und sie will wohl auch in den nächsten Jahren nicht zu den beiden zum Podcast kommen. Und genau da haben die beiden jetzt verraten, das hat sie ziemlich gekränkt.
13: Ich glaube, dass sie gar nicht unbedingt das so lostreten wollte, was sie jetzt losgetreten hat, weil es war wirklich groß überall. Ja, ne? Ja. Ich glaube, das sollte nur so eine kleine, kecke, freche Antwort sein.
14: Sie hat uns mehr verletzt, als sie wollte.
13: Genau, und das rede ich mir jetzt mal ein.
14: Ja, okay.
12: Aber beide haben schon gemeint, eigentlich hätten sie sich für Wetten, das im Winter eingeplant. Da müssen sie sich jetzt wohl noch mal was anderes überlegen.
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12: Da ist es schon wieder an der Zeit, einen ganz kurzen Blick auf unsere Straßen zu werfen. Und da habe ich was von der A6 für euch, Nürnberg Richtung Amberg. Da ist nämlich die Ausfahrt Altdorf-Leinburg nach einem LKW-Unfall gesperrt. Ansonsten kommt ihr überall gut durch.
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12: Ja, ein paar Blitzer kommen natürlich noch oben drauf. Da habe ich einen für euch. In Nürnberg, Saarbrückener Straße, Fürth, Friedrichstraße und auch in Schwabach stehen sie. Und zwar in der Angerstraße. Habt ihr noch einen weiteren entdeckt, dann klingelt doch einfach mal ganz kurz durch. 0800 800 1069. Gute Fahrt.
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15: Die Sonne ist auch heute wieder am Start. Sehr schön. Ihr könnt also die Sonnenbrille in der Tasche lassen. 25 Grad sollen wir bekommen, also ein bisschen weniger als die vergangenen paar Tage. Und Regen ist wohl im Anmarsch, aber erst am Sonntag.

0: Yes, da sind wir wieder. Herzlich willkommen an diesem Donnerstag, an dem wunderschönen.
1: Guten Morgen. Unser Chef war im Urlaub und hat uns etwas mitgebracht, aber nichts, woran ihr jetzt so denkt. Nein. Aber was es ist, das hört ihr gleich.

0: Unser Chef hat uns etwas aus dem Urlaub mitgebracht, aber kein Mitbringsel.
1: Und somit herzlich willkommen an diesem Donnerstag. Hier ist Energy. Immer die besten neuen Hits. Einen wunderschönen.
0: Guten Morgen. Er war in Italien und hat uns etwas zum Schmunzeln mitgebracht. Und zwar einen Navi-Ton, weil ihr kennt es vielleicht, wenn ihr unterwegs seid im Ausland. Ist das Navi so ein bisschen unbeholfen, was Aussprache angeht?
2: In 300 Metern rechts halten auf die Chiconvalazione can alle molinato.
0: Chiconvalazione, geil.
1: Kurz mal Italienisch mit Englisch verwechselt und ein bisschen Deutsch reingemixt. Oh. Aber das geht bestimmt noch kurioser. Ist euch auch schon mal sowas Ähnliches passiert? Beispielsweise im Ausland oder vielleicht sogar hier in Deutschland? Dann schickt uns eure besten Navi-Sprüche einfach per WhatsApp durch. Wir würden uns freuen.

0: schön Sonnencreme benutzen.
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0: Die Sonne ballert ordentlich und also wer sich jetzt immer noch nicht einschmiert,
2: ja.
0: Mönch.
2: Ja, bei mir ist es, ich bin ein bisschen vorgebräunt, sagen wir es mal so.
0: Okay, gut, aber es gibt eine Sonnencreme mit Lichtschutzfaktor 100, behaupte ich.
2: Ja, das kann ich mir vorstellen. Die Sonne wird ja über die Jahre hinweg immer aggressiver. Mhm. Und ich selbst habe letzte Woche noch im Urlaub 30er hergenommen, mhm, für den Körper und fürs Gesicht sogar 50. Und das,
0: sehr gut,
2: obwohl ich ein dunkler Typ bin. Und dementsprechend kann ich mir vorstellen, für Leute, die ja schon eher eine hellere Hautfarbe haben, ist 100 gar nicht mal so schlecht. Ich sage, dass es Fakt ist.
0: Alles klar, ich löse auf. Es gibt Sonnencreme mit Lichtschutzfaktor 100. Das ist
1: Fakt.
0: Ganz genau, das gibt es in der Apotheke, mhm, und das schützt nicht ewig, aber genau wie du es gesagt hast, das ist für Leute, die wirklich nicht die krasse Sonne abkönnen.
2: Und in der Apotheke kann man sich auch mittlerweile Sonnencreme für die Lippen kaufen. Das ist auch ganz, ganz wichtig. Das habe ich letztes Jahr bei der Alpenüberquerung hergenommen.
0: Das gibt es auch im Drogeriemarkt.
2: Ah, okay, wusste ich.

Es gibt bald was Neues von Tokyo Hotel, aber mit Nostalgie pur. Die Jungs haben ja gerade den Song Memory Lane veröffentlicht.

0: komplett Nostalgie pur. Also da schwelgt man in Erinnerungen. Auch das Video ist so süß, weil die da so ihre alten Ichs darstellen und dafür ja auch Statisten gesucht haben in Berlin. Das haben wir auch angekündigt.
1: Stimmt,
0: das ist richtig lustig. Da sind die alle dabei. Und jetzt gibt es aber was Neues. Ein Album kommt Ende des Jahres am 16. Oktober. Encore wird das heißen.
2: Und ich muss den Jungs echt mal Props aussprechen, weil sie es geschafft haben. Ich habe vor 20 Jahren Tokyo Thema live in München gesehen und sie sind ihrer musikalischen Richtung treu geblieben. Also sie sind nach wie vor immer noch sehr rockig unterwegs und das finde ich echt stark, weil gerade in Zeiten, wo vielleicht mal Elektro in war und so weiter, sind sie eigentlich immer der Rocklinie treu geblieben. Und was euch da sonst noch so erwartet auf dem neuen Album, das haben wir euch auf energy.de gepackt.
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11: Guten Morgen. Hier bei uns in Nürnberg musste jetzt echt ein Spielplatz wegen einer Rattenplage dicht machen. Der an der Singerstraße bleibt jetzt wohl 6 bis 8 Wochen geschlossen, weil da überall Ratten unterwegs sind. Die Stadt lässt jetzt alles bekämpfen, weil die Tiere Krankheiten übertragen können. Und gerade bei Sandkästen, das ist natürlich richtig mies für die Kinder. Und schuld daran sind wohl auch Essensreste und Müll, die da liegen gelassen werden. Dann ist der Sommer ja gerade auf dem direkten Weg hier zu uns und viele wollen da ja in Urlaub fliegen. Man muss sich jetzt aber auch keine Sorgen mehr machen, dass es Engpässe beim Treibstoff gibt. Das hat die Lufthansa jetzt nochmal klar gemacht. Es drohen keine Flugausfälle wegen Kerosinmangels. Die Lieferungen, die durch die Blockade der Straße von Hormuz fehlen, die würden durch andere ersetzt. Und dann ist heute Abend wieder das große Finale von Germany's Next Topmodel. Das Finale ist dieses Mal aber vorher aufgezeichnet worden. Das ist natürlich schon mal risky. Und anscheinend haben Leute mit einem Abo bei einer Zeitschrift schon ihre neue Ausgabe bekommen. Und ausgerechnet, da sind immer die beiden Gewinner drauf. Das spoilere ich jetzt mal nicht, wer da zu sehen war. ProSieben selber sagt, kann natürlich auch eine Strategie gewesen sein, dass da spekuliert wird. Man sollte sich überraschen lassen. Das Finale gibt's dann heute Abend bei ProSieben und bei Joyn.
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11: Da ist es schon wieder an der Zeit, einen ganz kurzen Blick auf unsere Straßen zu werfen. Und da habe ich was von der A6 für euch, Nürnberg Richtung Amberg. Da ist nämlich die Ausfahrt Altdorf-Leinburg nach einem LKW-Unfall gesperrt. Ansonsten kommt ihr überall gut durch.
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11: Ja, ein paar Blitzer kommen natürlich noch oben drauf. Da habe ich einen für euch in Nürnberg, Saarbrückener Straße, Fürth, Friedrichstraße und auch in Schwabach stehen sie. Und zwar in der Angerstraße. Habt ihr noch einen weiteren entdeckt, dann klingelt doch einfach mal ganz kurz durch. 0800 800 1069. Gute Fahrt.
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12: Unsere Sonne geht weiter, sie kommt auch heute noch raus. Es wird warm, aber nicht so warm wie die vergangenen paar Tage. 25 Grad bekommen wir, aber cremt euch trotzdem ein mit Sonnenmilch.
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0: Rein geht's in den Donnerstag. Einen wunderschönen
1: guten Morgen.
0: Manchmal zahlt sich Geduld aus. Zumindest wenn man Kygo und Khalid glauben mag mit ihrer aktuellen Single Save My Love. Die sagen nämlich, man soll auf die große Liebe lieber warten.
1: Ja,
0: also nicht gleich das Erstbeste nehmen.

0: Rein geht's in diesen Donnerstag, einen wunderschönen
1: guten Morgen.
0: Jetzt mit unserem Energy Soundcheck kommt heute von Niall Horan und heißt End of an Era.
1: Ja, und heute Abend ist es soweit. Unsere glücklichen Gewinnerinnen und Gewinner dinieren in Berlin mit dem Energy Star. Und wer weiß, vielleicht dürfen sie sogar in sein viertes Studioalbum Dinner Party reinhören, denn das kommt am 5. Juni. Wir sind auf jeden Fall neidisch.
0: Voll. Und hier schon mal die erste Single daraus. End of an Era, jetzt bei Energy. Immer die besten neuen Hits und guten Appetit an alle, die dabei sind.

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6: Guten Morgen. Hier bei uns in Nürnberg wird Ende Juni über den Franken-Schnellweg abgestimmt. Da geht es darum, ob der milliardenteure Ausbau gestoppt werden soll oder nicht. Die Befürworter sagen, das Ganze hat weniger Stau und besseren Verkehrsfluss zur Folge. Die Gegner meinen allerdings, das ganze Ding ist viel zu teuer und am Ende gibt es noch mehr Autos bei uns in der City. Alle bekommen direkt Briefwahlunterlagen zugeschickt und wenn die Mehrheit gegen den Stopp stimmt, dann sollen die Bauarbeiten nächstes Jahr starten. Dann schauen wir heute rüber nach Wien. Im Prozess um den geplanten Anschlag auf ein Taylor Swift-Konzert in Wien wird heute das Urteil erwartet. Der 21-jährige Angeklagte, der hat sich schuldig bekannt. 3 Konzerte sind damals abgesagt worden. Und dann bereitet sich ja unsere Fußballnationalmannschaft gerade in Herzogenaurach auf die WM vor. Es ist Trainingslager und da haben wir am Sonntag schon mal einen Test gegen Finnland. Unsere neue alte Nummer 1 im Tor, Manuel Neuer, wird da aber schon mal nicht mit dabei sein. Unser Bundestrainer Julian Nagelsmann sagt nämlich, bei dem zwickt die Wade.
7: Wir haben im Trainerteam entschieden, dass er am Sonntag noch nicht spielen wird. Wir wollen einfach da noch Ruhe dran lassen. Das war unsere Entscheidung. Die haben wir ihm auch mitgeteilt, da ist er auch völlig d'accord. Dann werden wir sehen, wie die nächste Woche dann verläuft und dann auch in der nächsten Woche dazu ein Update geben, wie es dann Richtung USA aussieht.
6: Gegen Finnland wird dann Oliver Baumann im Tor stehen.
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6: Da ist es schon wieder an der Zeit, einen ganz kurzen Blick auf unsere Straßen zu werfen. Und da habe ich was von der A6 für euch, Nürnberg Richtung Amberg. Da ist nämlich die Ausfahrt Altdorf-Leinburg nach einem LKW-Unfall gesperrt. Ansonsten kommt ihr überall gut durch.
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6: Ja, ein paar Blitzer kommen natürlich noch oben drauf. Da habe ich einen für euch. In Nürnberg, Saarbrückener Straße, Fürth, Friedrichstraße und auch in Schwabach stehen sie. Und zwar in der Angerstraße. Habt ihr noch einen weiteren entdeckt, dann klingelt doch einfach mal ganz kurz durch. 0800 800 1069. Gute Fahrt.
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9: Nehmt einen Fächer mit, es wird auch heute richtig warm. 25 Grad bekommen wir. Die Sonne ist am Start, also es wird ein sehr, sehr schöner Tag.
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0: in diesem Donnerstagvormittag. Hello, hello, ich bin's, Felina. Ich übernehme hier und mache natürlich die 10 jetzt am Stück richtig schön laut für uns. Gleich mit der aktuellen Single von Topic und Becky G in so guten 10 Minuten. Und jetzt richtig gemütlich, Olivia Dean.
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Solingen trifft Los Angeles. Das passiert in dem aktuellen Hit von Energy Star Topic. Der wurde nämlich geboren in Solingen und hat sich aber einfach Becky G mit rangeholt. Die kommt aus Los Angeles, hat eigentlich sogar mexikanische Wurzeln. Also deswegen auch der Titel Sorry Papi. Jetzt für euch bei Energy über die Besten.

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1: Mit Laurenz, hallo. Hier bei uns in Nürnberg wird Ende Juni über den Franken-Schnellweg abgestimmt. Da geht es darum, ob der milliardenteure Ausbau gestoppt werden soll oder nicht. Die Befürworter sagen, das Ganze hätte zur Folge, dass wir weniger Stau und einen besseren Verkehrsfluss hätten. Die Gegner hingegen meinen, das ganze Ding ist viel zu teuer und am Ende haben wir noch mehr Autos als ohnehin schon bei uns in der City. Alle bekommen direkt die Briefwahlunterlagen zugeschickt und wenn die Mehrheit gegen den Stopp stimmt, dann sollen die Bauarbeiten nächstes Jahr starten.
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18: Im Studio Lisa Schwarzkopf. Die USA haben offenbar wieder Ziele im Iran angegriffen. Unter anderem sollen sie iranische Drohnen abgeschossen haben. US-Präsident Trump hatte sich zuvor unzufrieden mit den Verhandlungen über ein Kriegsende gezeigt. Als Vergeltung hat Teheran einen US-Stützpunkt in der Region attackiert. Die Lufthansa blickt optimistisch auf den Sommer. Es gibt genug Treibstoff, deshalb drohen auch keine Flugausfälle. Das hat das Unternehmen betont.

0: Prozess um den geplanten Anschlag auf ein Taylor Swift-Konzert in Wien wird heute das Urteil erwartet. Der 21-jährige Angeklagte hat sich schuldig bekannt. Er war vor knapp 2 Jahren nach einem Tipp aus den USA festgenommen worden. 3 Konzerte wurden damals abgesagt. YouTube verschärft seine Spielregeln für KI. Videos, die mit künstlicher Intelligenz gemacht wurden, sollen künftig automatisch als solche gekennzeichnet werden. Die Plattform will sich nicht mehr nur darauf verlassen, dass die Ersteller das von selbst angeben.
1: Da habe ich die A6 für euch. Da ist nämlich die Ein- und die Ausfahrt Altdorf-Leinburg wegen Bergungsarbeiten gesperrt.
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1: Da blitzt es auch, und zwar in Nürnberg, Neunhofer Hauptstraße, Fürth, Stadener Hauptstraße und in Erlangen in der Niederndorfer Straße. Habt ihr noch einen weiteren entdeckt, dann einfach mal ganz kurz durchklingeln. 0800 800 1069. Gute Fahrt.
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1: Das Wetter hier bei uns in Franken, das verspricht heute mal ein bisschen milder zu werden. Heute in Anführungsstrichen nur noch 25 Grad, 15 Stunden Sonne. Ja, Wolken werden heute auch wieder fehl am Platz sein. Morgen heizt das ganze Ding aber auch wieder richtig schön auf. Bis zu 16 Stunden Sonne und 28 Grad sind zum Start ins Wochenende drin.

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0: viel mehr, sind einfach 13. 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
15: Das ist was Persönliches.
14: Oh, sie ist nicht aufgetaucht.
11: Zwischen wunderschönen Landschaften, spontanen Begegnungen und jeder Menge Selbstzweifel versucht Matt dort wieder zu sich selbst zu finden. Dabei lernt er Gia kennen, eine lebensfrohe Italienerin, die ihm zeigt, dass das Leben manchmal ganz andere Pläne hat.
14: Matti, du musst akzeptieren, dass Heather nicht zurückkommt.
16: Du musst es versuchen und habe keine Angst.
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Situation, die ich so nicht auf dem Zettel hatte, wie gerade zum Beispiel die Psychedelic-Pop-Band Tame Impala zusammen mit K-Pop-Star Jennie. Ja, lieben wir ja doll, was bei sowas immer rauskommt, ihr habt Energy. Und da geht's jetzt weiter für euch mit noch so einer Kombination aus zwei 90er-Girl-Bands. Und zwar einmal haben wir hier die Spice Girls, davon nehmen wir uns nur die Melanie Cyrus, schlups, und dann von TLC Left Eye. Und die beiden zusammen haben ja mal einen Hit gemacht. Never Be The Same Again, hören wir jetzt bei Energy.

0: Donnerstagvormittag, wir haben es 11 Uhr und die 10 jetzt am Stück sind an bei euch. Schön, dass ihr mit dabei seid. Hello, hello, ich bin's, Felina. Wir machen hier gleich weiter mit der aktuellen Single von Paul Monkey in so guten 10 Minuten. Krasser viraler Hit gerade. Und jetzt gehen wir schwimmen. BTS mit Swim.
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geht's mit richtig heftigen Sommer-Vibes. Die bringen uns Palm Monkey Rusty und The Palm Tree Boy. Haben eine Single rausgebracht namens Aguazi. Und ich habe wirklich mich in jedes Reddit-Forum und in jeden TikTok-Kommentar reingelesen. Es gibt nicht so richtig eine Übersetzung von diesem Wort. Wir wissen nicht, was das heißt. Falls ihr das wisst, was das bedeutet, weil das in eurer Muttersprache nämlich etwas bedeutet, sagt mir gerne Bescheid, schickt mir eine WhatsApp. Ich möchte es sehr, sehr gerne wissen, aber der Song, der ist geil, das weiß ich jetzt schon. Gibt's jetzt für euch bei Energy immer die besten neuen Hits.

0: Wenn man im Ausland unterwegs ist, dann kommt das Navi gerade mit der Aussprache ein bisschen durcheinander. Es ist ja auf Deutsch eingestellt, aber wenn du jetzt beispielsweise in Spanien unterwegs bist, dann werden die Straßennamen doch sehr deutsch, teilweise auch englisch oder ganz kurios ausgesprochen. Und Diana hat sowas Ähnliches sogar in Deutschland erlebt.
1: Links fahren in Richtung Industrieterrain, abgelesen 880 tot neben.
2: Das ist doch eigentlich immer gut, wenn du irgendwo unterwegs bist und nicht mal das Navi weiß, wo es gerade ist. Also das ist wirklich ein Premium.
0: Noch schlimmer wird es, wenn du in Deutschland unterwegs bist und auf einmal übers Navi erfährst, oppala, ich bin schon in Frankreich angekommen.
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0: Mit Laurenz, hallo. Hier bei uns in Nürnberg musste jetzt ein Spielplatz wegen einer Rattenplage dicht machen. Und zwar der an der Singerstraße. Der bleibt jetzt wohl 6 bis 8 Wochen geschlossen, weil da überall Ratten unterwegs sind. Die Stadt lässt jetzt alles bekämpfen, weil die Tiere Krankheiten übertragen können. Das ist natürlich richtig mies für die Kinder. Und schuld daran sind wohl auch Essensreste und Müll, die da liegen gelassen werden.
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1: Im Studio Lisa Schwarzkopf. Der Tankrabatt läuft wohl wie geplant Ende Juni aus. Bundesverkehrsminister Schnieder hat die Hoffnung auf eine Verlängerung jetzt gedämpft. Er sagte dem Handelsblatt, der Staat komme irgendwann an die Grenze seiner Möglichkeiten. Die Lage im Nahen Osten bleibt angespannt. Die USA haben laut einem Regierungsvertreter wieder Ziele im Iran angegriffen. Unter anderem wurden demnach iranische Drohnen abgeschossen. Als Vergeltung hat der Iran laut Staatsfernsehen einen US-Stützpunkt in der Region angegriffen. Das freiwillige soziale Jahr soll attraktiver werden. Das Rote Kreuz fordert deswegen mehr Geld für die jungen Helfer. DRK-Chef Gröhe fordert im Redaktionsnetzwerk Deutschland, dass das Taschengeld von aktuell 400 auf rund 1.000 Euro im Monat steigen soll. Sonst könnten sich viele das FSJ nicht leisten. Dem Ebola-Patienten in der Berliner Charité geht es besser. Die Laborwerte des US-Amerikaners sind fast wieder normal, heißt es von der Klinik. Der Mann arbeitet als Arzt und hatte sich in der Demokratischen Republik Kongo mit dem gefährlichen Virus infiziert.
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0: Das sieht soweit alles entspannt aus. Ihr habt Freifahrt.
3: Blitzer.
0: Da gibt's auch gerade keinen zu sehen. Wenn ihr aber einen entdeckt habt, dann klingelt doch einfach mal ganz kurz durch. 0800 800 1069. Gute Fahrt.
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0: Hui, ich habe das erste Hemdknopf schon mal aufgemacht. Es ist verdammt heiß hier bei uns in Franken. 25 Grad erreichen wir heute in der Spitze. Wolken sind heute auch fehl am Platz. Ja, und morgen heizt der Ofen dann nochmal richtig.

0: Das ist ein Crossover. Hatte ich für mich 2026 gar nicht auf dem Zettel. Und ehrlich gesagt, muss ich auch nicht. Ihr hört Energy um die besten neuen Hits mit mir, Felina, mit Jakob von Energy am Morgen. Und es geht um die Kaulitz-Brüder und Angela Merkel.
1: Ja, die hatten irgendwie letzte Woche so ein bisschen Beef, ohne dass sie zusammengesessen haben. Weil Angela Merkel hat nämlich gesagt, sie hat immer mal wieder eine Einladung bekommen von unseren Energy-Stars, den Kaulitz-Brüdern, für ihren Podcast. Hat sie aber immer abgelehnt. Und wird sie auch die nächsten Jahre weiter ablehnen. Ich weiß nicht, was sie gegen sie hat. So, jetzt haben die beiden in ihrem Podcast natürlich darauf reagiert und haben gemeint, boah, also das war irgendwie ja ein totaler Downer für sie. Das hat sie voll gekränkt. Ja, sind sie gar nicht mit klar gekommen. Und vielleicht ist jetzt ein bisschen Rache auch geplant.
2: Oh, wir hatten sie fest auf der Liste für Wetten, dass wir müssen jetzt schauen. Wir können ja schauen, wie sie in anderen Interviews sich noch verhält.
3: Ja, ja. Aber ich glaube, ich sehe es ähnlich wie du. Ich glaube, es war so eine freche, kecke Antwort. Und darunter verbuche ich es jetzt auch einfach mal.
1: Ja, weil die beiden, die machen ja Wetten, dass ja. Anfang Dezember. Und mal gucken, ob sie dann jetzt dabei sein wird, die Angie, oder nicht. Ja, Karten gibt es noch keine. Ich habe schon nachgeguckt. Aber bald soll es es geben.
0: Also wir sind hier auf jeden Fall aufgeregt. Und sobald wir mehr wissen, melden wir uns sofort hier rein.
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2014 haben die beiden Jungs sich hier kennengelernt, Emil und Pierre von Two Colors. Und ausgerechnet in 2020 ging es dann los. Da kam auf einmal der Erfolg, als wirklich alles dicht war, nichts machbar. Wir konnten in keinen Club reingehen und trotzdem ist ihre Clubmucke richtig abgegangen. Mad World, aktuelle Single, hören wir uns jetzt an. Hier bei Energy über die besten neuen Hits. 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
1: Mittags 12 Uhr. Hello, hello. Schön, dass ihr da seid. Wir machen hier weiter in den Zinn jetzt am Stück. Gleich mit Norma Jean Martini und jetzt einer Band, die einfach knallhart gestern in meiner allerersten Podance-Klasse lief. Da habe ich nicht mit gerechnet. Hier sind Glock Glock für euch und ich bin's, Felina. Hi.
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fast wieder geschafft, kurze Arbeitswoche, und trotzdem seid ihr schon so richtig so, ich kann nicht mehr. Dann habe ich jetzt hier was für euch von Norma Jean Martini, die selber sagt, ja, wenn sie mal einen schweren Tag hat, ja, irgendwie traurige Stimmung und sie kommt da überhaupt nicht mehr raus, dann gibt es nur eine Sache, die hilft, und zwar Musik machen. Und tatsächlich finde ich, ist es super schwierig, doll traurig zu sein, wenn man einen fröhlichen Song gerade singt. Also singt vielleicht hier gerne mit. Aktueller Hit von Norma Jean Martini, Encore bei Energy, über die besten neuen Hits.

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16: Mit Laurenz, hallo. Bei Rock im Park wollen die Stadt und der Veranstalter dieses Jahr endlich dieses komplette Verkehrschaos verhindern. Letztes Jahr standen ja alle stundenlang rund ums Gelände im Stau. Und jetzt setzen sie auf mehr Zufahrten, bessere Schilder und sogar eine Navi-App, die die Autos live auf freie Parkplätze verteilt. Außerdem gilt das Festival-Ticket diesmal auch als ÖPNV-Ticket, damit hoffentlich mehr Leute mit Bus und Bahn kommen statt mit dem Auto. Und dieses Jahr findet Rock im Park im ersten Juni-Wochenende statt.
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17: Im Studio Lisa Schwarzkopf. Mit dem Tankrabatt ist wohl wie geplant Ende Juni Schluss. Bundesverkehrsminister Schnieder dämpft im Handelsblatt jetzt die Erwartungen, dass die Steuersenkung verlängert wird. Immerhin, einen Mangel an Sprit oder auch Kerosin sieht der Minister nicht. In Deutschland bekommen immer mehr Menschen die Diagnose Hautkrebs. Über 120.000 wurden 2024 deswegen im Krankenhaus behandelt. Das waren fast doppelt so viele wie noch 2004. Besonders beim hellen Hautkrebs sind die Fälle stark gestiegen. Auf Zypern geht's heute um mögliche Verhandlungen mit Russland. Die EU-Außenminister kommen auf der Insel zusammen. Bei dem Treffen wollen sie darüber sprechen, wie sich Europa an Gesprächen über einen Waffenstillstand im Ukraine-Krieg beteiligen kann. Die weltbekannte Holocaust-Gedenkstätte Yad Vashem kommt nach Deutschland. In München entsteht ihr erstes Bildungszentrum außerhalb Israels. Eine kleinere Außenstelle ist in Leipzig geplant. Bundesbildungsministerin Prien sieht als Ziel, die Erinnerungsarbeit und den Kampf gegen Antisemitismus zu stärken.
16: Verkehr. Das sieht soweit alles entspannt aus. Ihr habt Freifahrt.
0: Blitzer.
16: Da gibt es auch gerade keinen zu sehen. Wenn ihr aber einen entdeckt habt, dann klingelt doch einfach mal ganz kurz durch. 0800 800

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1: Hui, ich habe das erste Hemdknopf schon mal aufgemacht. Es ist verdammt heiß hier bei uns in Franken. 25 Grad erreichen wir heute in der Spitze. Wolken sind heute auch fehl am Platz. Ja, und morgen heizt der Ofen dann nochmal

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Von Lady Gaga und Doechii geht's jetzt weiter zur nächsten Queen im Pop-Business. Einfach Rita Ora jetzt für euch bei Energy mit ihrer Single Your Song. Und diesen Song hat tatsächlich Ed Sheeran für sie mitgeschrieben. Und wenn ihr ganz genau hinhört im Refrain, singt er auch ein bisschen mit, so die Background-Vocals. Jetzt für euch Your Song von

0: ein fantastischer Donnerstagmittag. Wir haben es 13 Uhr, also für mich gilt das, weil ihr mit dabei seid. Das freut mich immer am allermeisten. Und für euch gilt das vielleicht wegen der 10 in so einem Stück. Die laufen hier ja gerade. Und da habe ich gleich für euch die aktuelle Single von Alle Farben und jetzt Ohrwurm von Juste, Jack Style und Jop.
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treffen sich ein Konditor und ein Fußballer und machen einen Song. Ganz genau. Ihr hört Energy, immer die besten neuen Hits. Ja, der Star-DJ Alle Farben ist ja tatsächlich Konditor. Das wäre sozusagen seine Alternative zum Musikbusiness gewesen. Und René Miller wiederum, der hat mal eine Fußballkarriere angestrebt, hat sogar beim SV Böblingen in der dritten Liga gespielt, aber jetzt musikalisch eben doch auch recht erfolgreich für euch. Die gemeinsame Single Body Talk bei Energy, immer die

0: wenn man im Ausland unterwegs ist, dann kommt das Navi gerade mit der Aussprache ein bisschen durcheinander. Es ist ja auf Deutsch eingestellt, aber wenn du jetzt beispielsweise in Spanien unterwegs bist, dann werden die Straßennamen doch sehr deutsch, teilweise auch englisch oder ganz kurios ausgesprochen. Und Diana hat sowas Ähnliches sogar in Deutschland erlebt.
1: Links fahren in Richtung Industrieterrain, abgelesen 800, innen 80, tot, niedergewiesend.
2: Das ist doch eigentlich immer gut, wenn du irgendwo unterwegs bist und nicht mal das Navi weiß, wo es gerade ist. Also das ist wirklich ein Premium.
0: Noch schlimmer wird's, wenn du in Deutschland unterwegs bist und auf einmal übers Navi erfährst, opala, ich bin schon in Frankreich angekommen.
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18: Mit Laurenz, hallo. Hier bei uns in Nürnberg wird Ende Juni über den Franken-Schnellweg abgestimmt. Da geht es darum, ob der milliardenteure Ausbau gestoppt werden soll oder nicht. Die Befürworter sagen, das Ganze hätte zur Folge, dass wir weniger Stau und einen besseren Verkehrsfluss hätten. Die Gegner hingegen meinen, das ganze Ding ist viel zu teuer und am Ende haben wir noch mehr Autos als ohnehin schon bei uns in der City. Alle bekommen direkt die Briefwahlunterlagen zugeschickt und wenn die Mehrheit gegen den Stopp stimmt, dann sollen die Bauarbeiten nächstes Jahr starten.
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19: Im Studio Lisa Schwarzkopf. Der Tankrabatt läuft wohl wie geplant Ende Juni aus. Bundesverkehrsminister Schnieder hat die Hoffnung auf eine Verlängerung jetzt gedämpft. Er sagte dem Handelsblatt, der Staat komme irgendwann an die Grenze seiner Möglichkeiten. Die USA haben offenbar wieder Ziele im Iran angegriffen. Unter anderem sollen sie iranische Drohnen abgeschossen haben. US-Präsident Trump hatte sich zuvor unzufrieden mit den Verhandlungen über ein Kriegsende gezeigt. Als Vergeltung hat Teheran einen US-Stützpunkt in der Region attackiert. Ob Nachrichten, Videos oder Bilder, viele Menschen können nicht mehr richtig einschätzen, ob Infos nun echt sind oder nicht. Bei einer Bitkom-Umfrage haben das fast 2/3 gesagt. 9 von 10 sind schon auf Fake News gestoßen. Von Bitkom heißt es, Desinformationen schaden unserer Demokratie. Auf der Bahnstrecke zwischen Hamburg und Berlin läuft der Verkehr jetzt wieder normal. Die Deutsche Bahn hat die Stellwerksstörung bei Lüneburg eher beseitigt als gedacht. Die Probleme hatten seit gestern zu zahlreichen Ausfällen und Verspätungen geführt.
18: Verkehr. Das sieht soweit alles entspannt aus. Ihr habt Freifahrt.
1: Blitzer.
18: Da gibt's auch gerade keinen zu sehen. Wenn ihr aber einen entdeckt habt, dann klingelt doch einfach mal ganz kurz durch. 0800 800 1069. Gute Fahrt.
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18: Hui, ich habe das erste Hemdknopf schon mal aufgemacht. Es ist verdammt heiß hier bei uns in Franken. 25 Grad erreichen wir heute in der Spitze. Wolken sind heute auch fehl am Platz. Ja, und morgen heizt der Ofen dann nochmal richtig auf. Da können wir uns auf Top-Temperaturen bis zu 28

0: Gute Frage fürs erste Date. Wärt ihr ein Möbelstück, welches denn dann? Das ist gerade so eine Challenge, die wir uns hier bei Energy selber gestellt haben. Und Kollegin Vivi?
1: Wär ich ein Möbelstück?
2: Dann wäre ich eine Lampe, aber nicht aus den 70ern, sondern so eine Aura-Lampe. Checkt ihr? Die machen so ganz tolles atmosphärisches Licht und ich sorge ja auch immer für eine gute Atmosphäre. Passt doch hervorragend.
0: Süß. Oder auch Annika?
1: Wär ich ein Möbelstück?
3: Dann wäre ich ein Stuhl, und zwar genau der Stuhl in eurem Zimmer, auf dem immer so ein bisschen Kleidung liegt oder auch mal eine Brotdose vom Tag davor, vielleicht ein Buch. So ein bisschen Chaos ist immer irgendwie da, hat aber alles seinen Zweck. Und wenn Besuch kommt, kann man einfach eine Jacke drüber hängen und keiner sieht das Chaos mehr.
0: Süß, finde ich richtig niedlich. Überlegt's mal für euch und vielleicht gibt's ja auch Inspiration bei euch zu Hause. Was muss denn da gerade schöner gemacht werden?
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0: Ihr kauft, wir zahlen. Und wenn das so eine Aura-Lampe ist, von mir aus, oder halt ein neuer Stuhl oder vielleicht ein Schrank, damit die Klamotten dann vielleicht nicht immer auf dem Stuhl rumliegen. Klar, sagt uns, was ihr braucht, als was ihr euch identifiziert, von mir aus auch. Alles über energy.de und wir zahlen. Dann achtet ihr bitte schön auf euren Namen im Programm und zwar Montagmorgen um 8 Uhr. Innerhalb von 10 Minuten zurückrufen, dann zahlen wir für euch. Außerdem gibt's on top einfach noch einen 100€ Fairness-Bonus. Den könnt ihr verteilen an Leute, die es absolut verdienen. Das können eure Nachbarn sein, die beste Freundin oder die Mutti, je nachdem, ne? 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

mit Christo Cerendi hier bei LRG mal die besten neuen Hits. Der hat ja auch als Straßenmusiker angefangen, macht das auch immer noch manchmal. Unter anderem in der U-Bahn. Nur dafür hat er neulich Ärger bekommen. Das darf er nämlich nicht einfach so. Das ist richtig der U-Bahn-Fahrer gekommen und so, nein, das dürfen Sie hier nicht. Schade, weil es klang sehr, sehr gut. Seine aktuelle Single Good Old Days, versprochen, lassen wir hier durchlaufen. Egal wie viele U-Bahn-Fahrer zu uns ins Studio gerammt kommen. Der Knopf bleibt an. Jetzt für euch bei LRG mal die besten neuen Hits.

es auch schon wieder 14 Uhr auf dem Donnerstagnachmittag. Gut, dass ihr da seid. Ich bin's, Felina. Hello, hello. Eure 10 Hits am Stück, die gehen ja auch sofort weiter. Gleich mit der aktuellen Single von Fastboy. Und jetzt gibt's Taylor Swift.

Brüder, die zusammen wohnen, zusammen Musik machen und zusammen beim Perukaville dieses Jahr auftreten werden. Die Jungs von Fastboy könnt ihr da live sehen und ich kann euch das sehr, sehr empfehlen, die live anzugucken, weil das sind nicht nur unfassbar gute DJs und Musikproduzenten, nee, die singen halt auch selber und spielen Instrumente und das ist sehr überragend, was da auf der Bühne passiert. Gönnt ihr euch, denn wir schicken euch hin im Energy Festival Sommer. Das Perukaville wird euch präsentiert von Energy, das heißt Tickets haben wir na klar für euch gesaved. Rein mit euch in die Energy App, sagt kurz Bescheid, dass ihr mit dabei sein wollt dieses Jahr und hier sind die Jungs jetzt für euch. Fastboy, Beautiful Life.

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1: Mit Laurenz, hallo. Hier bei uns in Nürnberg musste jetzt ein Spielplatz wegen einer Rattenplage dicht machen. Und zwar der an der Singerstraße. Der bleibt jetzt wohl 6 bis 8 Wochen geschlossen, weil da überall Ratten unterwegs sind. Die Stadt lässt jetzt alles bekämpfen, weil die Tiere Krankheiten übertragen können. Das ist natürlich richtig mies für die Kinder. Und schuld daran sind wohl auch Essensreste und Müll, die da liegen gelassen werden.
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20: Im Studio Gisa Weber. Viele haben im Sommer mit extremer Hitze zu kämpfen. Und das kann auch Folgen für die deutsche Wirtschaft haben. Das zeigt die Studie eines Kreditversicherers. Schon ab 30 Grad sackt die Produktivität ab. Außerdem steigen die Energiekosten, weil mehr gekühlt wird. Bis 2030 drohen Milliardenverluste. Der Tankrabatt läuft wohl wie geplant Ende Juni aus. Bundesverkehrsminister Schmieder hat die Hoffnung auf eine Verlängerung jetzt gedämpft. Er sagte dem Handelsblatt, der Staat komme irgendwann an die Grenzen seiner Möglichkeiten. Engpässe beim Tanken oder Probleme im Sommerreiseverkehr erwartet Schmieder aber nicht. Die EU-Kommission verhängt eine Riesenstrafe gegen Temu. Der Billig-Online-Händler muss 200 Millionen Euro zahlen. Es geht darum, dass Temu nicht genügend gegen unsichere und gesundheitsgefährdende Produkte auf seiner Plattform tut, so die Kommission. Temu kann vor Gericht gegen die Strafe vorgehen. Kurz vor dem Start der Fußball-WM wollen sich immer mehr US-Bundesstaaten die FIFA vorknöpfen. Es geht um hohe Preise und die Ticketvergabe. Unter anderem New York und New Jersey ermitteln. Fans sollen über ihre Sitzplätze getäuscht worden

0: doch einfach mal ganz kurz durch. 0800 800 1069. Gute Fahrt.
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0: Hui, ich habe den ersten Hemdknopf schon mal aufgemacht. Es ist verdammt heiß hier bei uns in Franken. 25 Grad erreichen wir heute in der Spitze. Wolken sind heute auch fehl am Platz. Ja, und morgen heizt der Ofen dann nochmal richtig auf. Da können wir uns auf Top-Temperaturen bis zu 28 Grad einstellen.

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0: so Comfort-Serien, sowas wie Friends oder Gilmore Girls. Bei mir ist es auf jeden Fall Scrubs und Malcolm mittendrin. Aber auch King of Queens, zum Beispiel für meinen Freund, die absolute Abspannserie. Die hatte schon 3 Milliarden Mal durchgeguckt und es läuft trotzdem noch gefühlt jeden Abend bei uns. Und genau davon gibt es jetzt ein Update im
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2: Hallo zusammen, der King of Queens ist zurück. Kevin James kennt man eigentlich eher aus chaotischen Komödien. Jetzt sieht man ihn in Solo Mio aber von einer anderen Seite im Kino. Diesmal wird's nämlich etwas tragischer, aber natürlich trotzdem mit der passenden Note an Humor. In Solo Mio spielt Kevin James einen Mann, der bei seiner Hochzeit in Italien am Altar sitzen gelassen wird, plötzlich komplett neu anfangen muss und beschließt, seine Hochzeitsreise alleine anzutreten. Dabei merkt er aber, dass Alleinsein deutlich komplizierter ist als gedacht. Der Film kombiniert klassischen Kevin-James-Humor mit einer etwas ruhigeren Geschichte über Neuanfänge, die wirklich große Liebe und die Frage, wie man eigentlich wieder zu sich selbst findet. Solo Mio ist keine reine Klamauk-Komödie, sondern eine sympathische Mischung aus Humor und Herz, und genau das macht den Film überraschend charmant und zu meiner Empfehlung für diese Woche.
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0: Danke dir, Paul.
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0: Ach, so alleine seid ihr doch gar nicht. Ich bin bei euch, ich bring euch jetzt durch den Nachmittag. Ich bin der Joe, mitten in den 10 Hits am Stück seid ihr.
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0: Schön, dass ihr da seid. Glockenbach und Sam Harp habe ich gleich für euch in gut 10 Minuten mit einem neuen Hit. Vorher jetzt noch der Kaigo.

100% Fokus auf die Musik. Das herrscht bei Glockenbach. Man sieht nie ihre Gesichter, also wirklich null. Keiner weiß, welche Leute da so genau hinter dem Musikkollektiv stecken. Sie leben einfach ihre Liebe zum Musikmachen richtig aus. Lost jetzt von Ihnen zusammen mit Sam Harper. 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

0: der Joe für euch bei Energy. Vielen Dank fürs Einschalten. Schönen Nachmittag wünsche ich euch. Somber gleich für euch.
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16: Mit Laurenz um kurz vor 3:30.
17: Hallo, bei Rock im Park, da wollen die Stadt und der Veranstalter dieses Jahr endlich dieses Verkehrschaos mal irgendwie in den Griff kriegen. Letztes Jahr standen ja alle stundenlang rund ums Gelände im Stau. Und jetzt setzt du dabei auf mehr Zufahrten, bessere Schilder und sogar eine Navigations-App, die die Autos live auf freie Parkplätze verteilt. Außerdem gilt das Festival-Ticket diesmal auch als ÖPNV-Ticket, damit hoffentlich mehr Leute mit Bus und Bahn kommen statt mit dem Auto. Dieses Jahr findet Rock im Park am 1. Juni-Wochenende statt.
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18: Mit Gisa Weber, guten Tag. Gefährliche Ladegeräte oder unsicheres Kinderspielzeug. Die EU findet, dass Temu zu wenig gegen illegale Produkte auf seiner Plattform tut. Jetzt hat die Kommission deswegen eine 200 Millionen Euro Strafe gegen den chinesischen Online-Riesen verhängt. Temu spricht von einer unverhältnismäßigen Strafe. Mit dem Tankrabatt ist wohl wie geplant Ende Juni Schluss. Bundesverkehrsminister Schnieder dämpfte im Handelsblatt jetzt die Erwartungen, dass die Steuersenkung verlängert wird. Immerhin, einen Mangel an Sprit oder auch Kerosin sieht der Minister nicht. Der Sommerreiseverkehr ist aus seiner Sicht nicht in Gefahr. Für die deutsche Wirtschaft wird extreme Hitze zu einem immer größeren Problem. Der Kreditversicherer Allianz Trade warnt vor Verlusten von knapp 113 Milliarden Euro in den nächsten Jahren. Wenn es sehr heiß ist, nimmt die Produktivität ab. Außerdem sind die Energiekosten höher, weil mehr gekühlt wird. Das freiwillige soziale Jahr soll attraktiver werden. Das Rote Kreuz fordert deswegen mehr Geld für die jungen Helfer. DRK-Chef Gröhe fordert im Redaktionsnetzwerk Deutschland, dass das Taschengeld von aktuell 400 auf rund 1.000 Euro im Monat steigen soll. Sonst könnten sich viele das FSJ nicht leisten.
16: Verkehr. Vorsicht auf der B2 Nürnberg Richtung Weißenburg zwischen Roth und Schwabach-Penzendorf. Da liegt ein Autokennzeichen auf der Straße und außerdem hat die Dunja noch was gesehen.
19: Hi ihr Lieben, es ist ein Unfall auf der Vorjura Straße nach dem Kreisel Richtung Reichelsdorf. Das sind irgendwie drei Autos kollidiert, da staut sich's gerade ein bisschen.
16: Na dann hoffe ich, dass ihr da ganz gut durchkommt. Ansonsten schaut's ganz gut aus.
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16: Nürnberg im Bierweg und außerdem noch in Fürth, Stadelner Hauptstraße. Und das war's schon. Wenn ihr doch noch was gesehen habt, macht's gern wie die Dunja. Einfach kurz eine WhatsApp schicken als Sprachi 0176 1069 und 4x8. Vielen Dank und jetzt euch noch eine schöne Fahrt.
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16: Ein kalter, frischer Wind, finde ich, geht heute. Perfekt eigentlich zum Durchlüften. Trotzdem, ja, an der Sonne ist es echt warm. 25 Grad. Morgen wird wieder durchgepowert. Zum Start ins Wochenende gibt es 28 Grad und Sonne. Habt einen schönen Sommertag. Wenn ihr jetzt auf dem Weg ins Freibad seid, boah, ich bin neidisch. Schwimmt eine Runde für mich mit. Summer jetzt für euch bei Energy. Wir spielen euch immer die besten neuen Hits. Yeah.

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0: Und gleich wieder der Start in die 10 Hits am Stück mit Nico Santos.
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Wenn ihr heute Abend vorhabt, in den Biergarten zu gehen, dann steht ihr da vielleicht vor verschlossenen Türen. Der Zollhausbiergarten in Nürnberg hat jetzt für unbestimmte Zeit zu. Warum, ist nicht so ganz bekannt. Wir haben aber noch mehr Sommerspots für euch auf energy.de gepackt, die auf jeden Fall offen haben. Biergärten sehen, Freibäder, Events. Die Creme de la Creme, alles auf energy.de ist da dabei. Energy ist an, jetzt für euch Alok und Khalid, immer die besten neuen Hits.

0: Und wir schwingen uns gemeinsam in die 16-Uhr-Stunde. Zeit zum Ausstempeln. Ab geht's ins Freibad. Mitten in den Zenitz am Stück.
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0: Topic und Becky G gleich für euch in gut 10 Minuten mit einem neuen Hit. Vorher jetzt noch Taylor Swift und ich bin's, der Joe.
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Was ist euer Sommerhit des Jahres? Ich persönlich bin da noch sau unschlüssig, hab eher noch keinen, aber vielleicht ist es ja jetzt einer für euch, Topic und Becky G. Sorry Papi, jetzt für euch bei Energy, vielleicht ist das der

0: schönen Nachmittag, mein Gott, ich kann nicht mehr sprechen, es ist zu warm. Schönen Nachmittag mit Energy. Ich bin der Joe, gleich Dermot Kennedy.
1: Wenn man im Ausland unterwegs ist, dann kommt das Navi gerade mit der Aussprache ein bisschen durcheinander. Es ist ja auf Deutsch eingestellt, aber wenn du jetzt beispielsweise in Spanien unterwegs bist, dann werden die Straßennamen doch sehr deutsch, teilweise auch englisch oder ganz kurios ausgesprochen. Und Diana hat sowas Ähnliches sogar in Deutschland erlebt.
2: Links fahren in Richtung Industrieterrain, abgelesen 880 Toten, die gewiesen.
3: Das ist doch eigentlich immer gut, wenn du irgendwo unterwegs bist und nicht mal das Navi weiß, wo es gerade ist. Also es ist wirklich ein Premium.
1: Noch schlimmer wird's, wenn du in Deutschland unterwegs bist und auf einmal übers Navi erfährst, opala, ich bin schon in Frankreich angekommen.
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0: Mit Laurenz kurz vor 16:30.
17: Hallo, hier bei uns in Nürnberg wird Ende Juni über den Franken-Schnellweg abgestimmt. Da geht es darum, ob der milliardenteure Ausbau gestoppt werden soll oder nicht. Die Befürworter sagen, das Ganze hätte zur Folge, dass wir weniger Stau und einen besseren Verkehrsfluss hätten. Die Gegner hingegen meinen, das ganze Ding ist viel zu teuer und am Ende sind noch mehr Autos als ohnehin schon bei uns in der City. Alle bekommen direkt die Briefwahlunterlagen zugeschickt und wenn die Mehrheit gegen den Stopp stimmt, dann sollen die Bauarbeiten noch nächstes Jahr starten.
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18: Mit Gisa Weber, guten Tag. Der Tankrabatt läuft wohl wie geplant Ende Juni aus. Bundesverkehrsminister Schnieder hat die Hoffnung auf eine Verlängerung jetzt gedämpft. Er sagte dem Handelsblatt, der Staat komme irgendwann an die Grenzen seiner Möglichkeiten. Engpässe beim Tanken oder Probleme im Sommerreiseverkehr erwartet Schnieder aber nicht. Viele haben im Sommer mit extremer Hitze zu kämpfen. Und das kann auch Folgen für die deutsche Wirtschaft haben. Das zeigt die Studie eines Kreditversicherers. Schon ab 30 Grad sackt die Produktivität ab. Außerdem steigen die Energiekosten, weil mehr gekühlt wird. Bis 2030 drohen Milliardenverluste. Gefährliche Ladegeräte oder unsicheres Kinderspielzeug. Die EU findet, dass Temu zu wenig gegen illegale Produkte auf seiner Plattform tut. Jetzt hat die Kommission deswegen eine 200 Millionen Euro Strafe gegen den chinesischen Online-Riesen verhängt. Temu spricht von einer unverhältnismäßigen Strafe. Im Ruhrgebiet sind die Affen los. Seit gestern ist eine Gruppe von Rhesusaffen auf der Flucht. Sie sind aus einer Auffangstation in Witten ausgebüxt. So wie es aussieht, hatten sie den Mörtel aus einer Backsteinmauer gekratzt und konnten so ausbrechen. Einsatzkräfte suchen jetzt nach den Affen.
0: Nicht nur die sind los, auch auf der Straße ist was los.
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0: Hallöchen, Vorsicht auf der A3 Nürnberg Richtung Regensburg. Zwischen Altdorf-Burgtann und Oberölsbach, da liegen Reifenteile auf der Straße. Und ebenfalls Vorsicht auf der A6 Nürnberg Richtung Heilbronn zwischen dem Kreuz Nürnberg Süd und Rot. Da liegt wiederum ein Spanngurt auf der Straße.
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0: Nürnberg in der Siegmundstraße und dann ist noch einer in Zirndorf, Schwabacher Straße. Wenn ihr noch mehr gesehen habt, Staus, Blitzer, lasst es mich gern wissen. Kurz eine WhatsApp an mich, 0176 1069 und 4x8. Vielen Dank und jetzt euch noch eine schöne Fahrt.
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0: Wir schauen nach Veitsbronn. 25 Grad bei euch. Nachts wird es jetzt wieder ein bisschen kälter. 9 kriegen wir und zum Start ins Wochenende morgen dann aber wieder tagsüber Gas. 28 Grad und Sonne. Das heißt, endlich wieder etwas durchatmen für alle mit Dachgeschosswohnung. Reißt morgen früh die Fenster auf, bevor es dann wirklich wieder runterknallt. Energy ist an. Dermot Kennedy habe ich jetzt für euch. Mit Funeral. Entschuldigung, wir spielen euch immer die besten neuen Hits.

0: Energy ist an. Vom heißen Wetter geht's jetzt rein in den dunklen Saal mit den roten Stühlen.
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2: Hallo zusammen, der King of Queens ist zurück. Kevin James kennt man eigentlich eher aus chaotischen Komödien. Jetzt sieht man ihn in Solo Mio, aber von einer anderen Seite im Kino. Diesmal wird's nämlich etwas tragischer, aber natürlich trotzdem mit der passenden Note an Humor. In Solo Mio spielt Kevin James einen Mann, der bei seiner Hochzeit in Italien am Altar sitzen gelassen wird, plötzlich komplett neu anfangen muss und beschließt, seine Hochzeitsreise alleine anzutreten. Dabei merkt er aber, dass Alleinsein deutlich komplizierter ist als gedacht. Der Film kombiniert klassischen Kevin-James-Humor mit einer etwas ruhigeren Geschichte über Neuanfänge, die wirklich große Liebe und die Frage, wie man eigentlich wieder zu sich selbst findet. Solo Mio ist keine reine Klamauk-Komödie, sondern eine sympathische Mischung aus Humor und Herz, und genau das macht den Film überraschend charmant und zu meiner Empfehlung für diese Woche.
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0: Und gleich wieder der Start in die 10 Hits am Stück. Und da macht den Anfang Felix Jähn.
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mit nur 19 Jahren 4 Wochen dauerhaft an der Spitze der Billboard-Charts hängen. Das muss man erstmal nachmachen. Cisco hat das mit seinem Thong-Song in den 2000ern geschafft. Und jetzt für euch bei Energy. Guten Start in den Feierabend. 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

Energy ist an. Oh, Zeit für ein Spaßgetränk, oder? Kommt gut in euren Feierabend jetzt mit einer Runde Beats aus der Latin- und Afro-House-Szene. Paul Monkey mit Orgassi. Wir spielen euch immer die besten neuen Hits.

0: kommt gut in euren Feierabend rein. Schön, dass ihr da seid. Energy ist an. Ich bin der Joe, BTS, die Boys, gleich für euch.
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0: Mit Laurenz um kurz vor 5:30.
17: Hallo, hier bei uns in Nürnberg muss jetzt ein Spielplatz wegen einer Rattenplage dicht machen. Der an der Singerstraße bleibt jetzt nämlich wohl so 6 bis 8 Wochen geschlossen, weil da überall Ratten unterwegs sind. Die Stadt lässt jetzt alles bekämpfen, weil die Tiere Krankheiten übertragen können. Ja, und gerade in den Sandkästen ist das natürlich richtig mies für Kinder. Und schuld sind daran wohl Essensreste und Müll, die liegen gelassen werden.
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1: Mit Gisa Weber, guten Tag. Für die deutsche Wirtschaft wird extreme Hitze zu einem immer größeren Problem. Der Kreditversicherer Allianz Trade warnt vor Verlusten von knapp 113 Milliarden Euro in den nächsten Jahren. Wenn es sehr heiß ist, nimmt die Produktivität ab. Außerdem sind die Energiekosten höher, weil mehr gekühlt wird. Die EU-Kommission verhängt eine Riesenstrafe gegen Temu. Der Billig-Online-Händler muss 200 Millionen Euro zahlen. Es geht darum, dass Temu nicht genug gegen unsichere und gesundheitsgefährdende Produkte auf seiner Plattform tut, so die Kommission. Temu kann vor Gericht gegen die Strafe vorgehen. Mit dem Tankrabatt ist wohl wie geplant Ende Juni Schluss. Bundesverkehrsminister Schnieder dämpfte im Handelsblatt jetzt die Erwartungen, dass die Steuersenkung verlängert wird. Immerhin, einen Mangel an Sprit oder auch Kerosin sieht der Minister nicht. Der Sommerreiseverkehr ist aus seiner Sicht nicht in Gefahr. Die Unterschiede zwischen Frauen und Männern in der Medizin mehr beachten. Das fordert Gesundheitsministerin Warken zum Tag der Frauengesundheit. Das Thema wurde zu lange ignoriert, sagte sie den Funke-Zeitungen. Das ändere sich langsam. Eine spürbare Veränderung werde aber noch dauern.
0: Verkehr. Ein bisschen was ist los bei euch auf der Straße. Wir schauen auf die Vorsicht auf der A9 Nürnberg Richtung Berlin in Höhe Schneidach. Da liegt ein Plastikteil auf der Straße. Ebenfalls Vorsicht auf der A3 Nürnberg Richtung Würzburg in Höhe mit dem Rastplatz Weißer Graben. Da steht ein kaputter LKW auf dem Beschleunigungsstreifen. Und dann ist noch was in Nürnberg gemeldet worden. Und zwar in der Bayreuther Straße stadtauswärts. Da ist gerade ein Feuerwehreinsatz in der Baustelle. Und das führt zu einem ganz schönen Stau. Circa eine Viertelstunde müsst ihr da on top rechnen.
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0: Habe ich gerade nur einen für euch, Nürnberg im Bierweg. Ja, das würde jetzt auch schmecken. Habt ihr sonst noch was? Einen Stau, einen Blitzer? Dann lasst es mich gern wissen. Kurz einfach eine WhatsApp schicken. 0176 1069 und 4x die 8. Vielen Dank und jetzt euch noch eine schöne Fahrt.
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0: Ein kalter Wind, finde ich, geht heute, oder? Perfekt eigentlich zum Durchlüften für die Dachgeschosswohnung. Trotzdem an der Sonne ist es richtig schön warm. 25 Grad. Morgen wird wieder durchgepowert, das sage ich euch. Zum Start ins Wochenende gibt es 28 Grad und ganz viel Sonne. Scheiß auf das Jugendwort. Jetzt bekommen auch die Boomer ihr Boomerwort. Das wird jetzt gesucht. Und was da für Boomerwörter dabei sind, hört ihr gleich. Ich sag nur schon mal so viel.

0: Man hört ja immer wieder, denk doch auch an die alten Menschen. Mensch, die alten Leute, die kommen ja in der neuen Welt gar nicht mehr mit. Und deshalb suchen wir jetzt das Boomer-Wort. Funktioniert genauso wie das Jugendwort, nur halt mit Wörtern, die die alte Generation so sagt. Influencer Levi Pendel hat jetzt großes Voting dazu aufgerufen und da sind so richtig geile Sachen mit dabei. ChatGPT zum Beispiel, oh, ich finde es ja ganz schlimm, ne? Ich höre es immer wieder in meinem privaten Umfeld, da wird das immer wieder ausgesprochen, kriege ich direkt Gänsehaut. Oder auch Juno Juli, ey, lass doch mal einen Termin im Juno machen, ne? Digga, sag doch einfach Juni, es ist nicht so deep. Der Wahl ist auch mit dabei, ja, finde ich auch ganz groß. Und ihr könnt auch voten jetzt auf energy.de, einfach euer Lieblings-Boomer-Wort anklicken und mal gucken, ja, was dabei rauskommt. 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Drahtesel, finde ich, wäre noch ein geiles Wort gewesen. Oder Nasenfahrrad.
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13: Stellt euch mal vor, ihr werdet kurz vor eurer Trauung sitzen gelassen.
14: Allein auf Hochzeitsreise.
15: Hochzeitsreise, Urlaub, nennen Sie es, wie Sie wollen.
13: Der Energy-Movie-Tipp diesmal mit Romantik und Chaos. Es geht um Solomio und darin spielt Kevin James den liebenswerten Matt, der jahrelang für seine Traumhochzeit in Italien gespart hat. Kurz vor der Trauung lässt ihn seine Verlobte aber sitzen. Die Flitterwochen sind allerdings schon bezahlt, also tritt Matt die Reise kurzerhand alleine an.
16: Haben Sie das Honeymoon-Paket gebucht?
17: Ja.
16: Gehören dazu nicht zwei?
17: Das ist was Persönliches.
16: Oh, sie ist nicht aufgetaucht.
13: Zwischen wunderschönen Landschaften, spontanen Begegnungen und jeder Menge Selbstzweifel versucht Matt dort wieder zu sich selbst zu finden. Dabei lernt er Gia kennen, eine lebensfrohe Italienerin, die ihm zeigt, dass das Leben manchmal ganz andere Pläne hat.
16: Matty, du musst akzeptieren, dass Heather nicht zurückkommt.
18: Du musst es versuchen und habe keine Angst.
13: Solomio ist eine Mischung aus Herzschmerz und Humor und erzählt davon, dass Neuanfänge oft genau dann passieren, wenn man am wenigsten damit rechnet.
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als wären die Girlgroups aus den 90ern zurück. Flo, jetzt für euch bei Energy, ein Frauentrio aus den USA. Und wenn ihr jetzt noch nie von denen gehört habt, kein Wunder. Die drei gibt's nämlich noch gar nicht so lange, gehen aber jetzt wirklich hardcore durch die Decke und haben auch schon Preise abgeräumt. Leak It jetzt von ihnen bei Energy, immer die Beste.

0: Abend. Ich bin der Joe, mittendrin in den 10 Hits am Stück seid ihr. Nico Santos, unser Summer Boy, den habe ich gleich bei euch in gut 10 Minuten. Vorher jetzt noch His Day.
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Energy-Star Nico Santos hat viele Talente. Nein sagen ist aber keins davon. Ihm fällt das wirklich so unfassbar schwer und macht dann manchmal halt auch doch schon Dinge, die halt auf die er eigentlich nicht so viel Bock drauf hat. Ne? Aber Hauptsache, er enttäuscht niemanden. Zwar großes Herz, aber doch eher auch ein großes Problem. Optimist jetzt von ihm bei Energy. 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
12: Mit Laurenz, hallo. Bei Rock im Park wollen die Stadt und der Veranstalter dieses Jahr endlich dieses komplette Verkehrschaos verhindern. Letztes Jahr standen hier alle stundenlang rund ums Gelände im Stau. Und jetzt setzen sie auf mehr Zufahrten, bessere Schilder und sogar eine Navi-App, die die Autos live auf freie Parkplätze verteilt. Außerdem gilt das Festival-Ticket diesmal auch als ÖPNV-Ticket, damit hoffentlich mehr Leute mit Bus und Bahn kommen statt mit dem Auto. Und dieses Jahr findet Rock im Park im ersten Juni-Wochenende statt.
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13: Im Studio Gisa Weber. Die EU-Kommission verhängt eine Riesenstrafe gegen Temu. Der Billig-Online-Händler muss 200 Millionen Euro zahlen. Es geht darum, dass Temu nicht genug gegen unsichere und gesundheitsgefährdende Produkte auf seiner Plattform tut, so die Kommission. Temu kann vor Gericht gegen die Strafe vorgehen. Der Tankrabatt läuft wohl wie geplant Ende Juni aus. Bundesverkehrsminister Schnieder hat die Hoffnung auf eine Verlängerung jetzt gedämpft. Er sagte dem Handelsblatt, der Staat komme irgendwann an die Grenzen seiner Möglichkeiten. Engpässe beim Tanken oder Probleme im Sommerreiseverkehr erwartet Schnieder aber nicht. Viele haben im Sommer mit extremer Hitze zu kämpfen. Und das kann auch Folgen für die deutsche Wirtschaft haben. Das zeigt die Studie eines Kreditversicherers. Schon ab 30 Grad sackt die Produktivität ab. Außerdem steigen die Energiekosten, weil mehr gekühlt wird. Bis 2030 drohen Milliardenverluste. Wer eine Pauschalreise bucht, bekommt jetzt mehr Rechte. Es sind neue EU-Regeln in Kraft getreten. Wer etwa einen Gutschein statt Geld zurückbekommen soll, muss ausdrücklich zustimmen. Die EU-Staaten haben gut 2 Jahre Zeit, die Regeln in nationales Recht umzusetzen.
14: Verkehr. Wir schauen auf die A3 Würzburg Richtung Nürnberg. Zwischen Erlangen-Frauenaurach und dem Kreuz wird Erlangen. Da steht ein kaputtes Auto auf der Straße. Und außerdem noch die A9 Nürnberg Richtung Berlin. Zwischen Lauf und Lauf-Hersbruck. Da hat es auch gekracht und zwar auf dem Standstreifen.
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14: Ich glaube, heute ist denen ein bisschen zu warm. Ich habe nämlich nur einen für euch, Nürnberg im Bierweg. Und wenn ihr aber doch auch noch einen gesehen habt, einen frischen Blitzer oder einen Stau, dann gerne einfach kurz eine WhatsApp schicken, ganz bequem. 0176 1069 und 4x die 8. Vielen Dank und jetzt euch noch eine schöne Fahrt.
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14: Die Nächte, die werden jetzt wieder ein bisschen frischer. Auf 9 Grad gehen wir heute Nacht. Morgen wird dann aber wieder durchgeballert zum Start ins Wochenende. 28 Grad und ganz viel Sonne.

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0: Tina von der Simba Dicky Group aus Fürth jetzt in der Leitung.
2: Hallo.
0: Und das Erste, was mir jetzt in den Sinn gekommen ist, das berühmte Bobbycar, ne? Das ist doch unverwüstlich von euch, oder?
2: Ja, auf jeden Fall.
0: Weil ich habe gerade überlegt, wir haben auch noch eins zu Hause und das hat schon mich überlebt und jetzt geht's in die nächste Generation über. Das ist
2: der
0: Kassenschlager wahrscheinlich von euch, oder?
2: Das stimmt, ja.
0: Ja, ich glaube, gefühlt jeder saß da von uns schon mal drauf. Und jetzt wollt ihr gemeinsam aufs Garlicland Festival.
2: Genau, mit meiner Abteilung.
0: Macht ihr privat dann auch viel miteinander oder wäre das jetzt das erste richtige Mal?
2: Also wir sind schon unter anderem auch mal auf die Kerwa in Fürth gegangen, aber jetzt nicht so, dass wir regelmäßig was machen, weil ja doch jeder immer zeitlich ein bisschen beschränkt ist, aber ja.
0: Wäre dann ja jetzt mal ein ordentlicher Grund. Und ihr seid im Lostopf, Daumen sind gedrückt und auch eure Firma da draußen muss da noch rein in den Lostopf für eine unvergessliche Firmenfeier auf dem Festival. Klickt euch jetzt auf energy.de und erlebt das Garlicland Festival for free dieses Jahr.
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Boah, ich spanne euch jetzt gar nicht länger auf die Folter. Ich habe einen absoluten Banger aus den 2000ern ausgegraben. Pitbull und Flowrider. Eine Kombo, die eine Kernspalte auslösen könnte. Jetzt für euch bei Energy.

Na, da ist doch schon wieder 19 Uhr. Ich hoffe, ihr habt einen schönen Urlaubstag und der Rest, ich hoffe, ihr habt einen schönen Feierabend. Ich bin der Joe, alle Farben und Renee Miller gleich für euch. Weiter geht's nämlich mit den 10 Hits am Stück. Und vorher jetzt noch Taylor Swift.

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Wäre Energy-Star René Miller nicht Musiker geworden, dann wäre er vielleicht jetzt Fußballer. Hat nämlich damals beim SV Böblingen gekickt und vielleicht hätte er heute auch bei der WM mitkicken können, die jetzt vor der Tür steht. Zusammen mit Alle Farben, jetzt Buddy Talk. 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

0: wenn man im Ausland unterwegs ist, dann kommt das Navi gerade mit der Aussprache ein bisschen durcheinander. Es ist ja auf Deutsch eingestellt, aber wenn du jetzt beispielsweise in Spanien unterwegs bist, dann werden die Straßennamen doch sehr deutsch, teilweise auch englisch oder ganz kurios ausgesprochen. Und Diana hat sowas Ähnliches sogar in Deutschland erlebt.
1: Links fahren in Richtung Industrieterrain, abgelesen 800, innen 80, tot, niedergelesend.
2: Das ist doch eigentlich immer gut, wenn du irgendwo unterwegs bist und nicht mal das Navi weiß, wo es gerade ist. Also das ist wirklich ein Premium.
0: Noch schlimmer wird's, wenn du in Deutschland unterwegs bist und auf einmal übers Navi erfährst, opala, ich bin schon in Frankreich angekommen.
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1: Mit Laurenz, hallo. Hier bei uns in Nürnberg wird Ende Juni über den Franken-Schnellweg abgestimmt. Da geht es darum, ob der milliardenteure Ausbau gestoppt werden soll oder nicht. Die Befürworter sagen, das Ganze hätte zur Folge, dass wir weniger Stau und einen besseren Verkehrsfluss hätten. Die Gegner hingegen meinen, das ganze Ding ist viel zu teuer und am Ende haben wir noch mehr Autos als ohnehin schon bei uns in der City. Alle bekommen direkt die Briefwahlunterlagen zugeschickt und wenn die Mehrheit gegen den Stopp stimmt, dann sollen die Bauarbeiten nächstes Jahr starten.
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2: Im Studio Gisa Weber. Mit dem Tankrabatt ist wohl wie geplant Ende Juni Schluss. Bundesverkehrsminister Schnieder dämpfte im Handelsblatt jetzt die Erwartungen, dass die Steuersenkung verlängert wird. Immerhin, einen Mangel an Sprit oder auch Kerosin sieht der Minister nicht. Der Sommerreiseverkehr ist aus seiner Sicht nicht in Gefahr. Für die deutsche Wirtschaft wird extreme Hitze zu einem immer größeren Problem. Der Kreditversicherer Allianz Trade warnt vor Verlusten von knapp 113 Milliarden Euro in den nächsten Jahren. Wenn es sehr heiß ist, nimmt die Produktivität ab. Außerdem sind die Energiekosten höher, weil mehr gekühlt wird. Gefährliche Ladegeräte oder unsicheres Kinderspielzeug. Die EU findet, dass Temu zu wenig gegen illegale Produkte auf seiner Plattform tut. Jetzt hat die Kommission deswegen eine 200 Millionen Euro Strafe gegen den chinesischen Online-Riesen verhängt. Temu spricht von einer unverhältnismäßigen Strafe. Hitzedrama für Tennisstar Jannik Sinner bei den French Open. Der Weltranglistenerste ist schon in der zweiten Runde aus dem Turnier geflogen. Der Italiener konnte sich nach zunächst noch 2 gewonnenen Sätzen plötzlich kaum noch auf den Beinen halten und gab die Partie aus der Hand.
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4: Die Nächte, die werden jetzt wieder ein bisschen frischer. Auf 9 Grad gehen wir heute Nacht. Morgen wird dann aber wieder durchgeballert zum Start ins Wochenende. 28 Grad und ganz viel Sonne.

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um 20 Uhr an diesem Donnerstag, an dem uns mein geschätzter Kollege slash Influencer slash bester Freund von Steven Gätjen, Paulo Muck, erzählen wird, ob sich der neue Film von Kevin James lohnt in den Kinos. Spoiler ja, warum, verrät er uns gleich. Für heute aber noch Olivia Dean mit immer den besten neuen Hits.

0: war das schön, ne? Nach der Schule nach Hause kommen, Schulranzen in die Ecke und dann ein bisschen King of Queens schauen. Jetzt wird der König so ein bisschen sitzen gelassen.
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0: Ja, Paul ist unser Kollege, Filmfan und Influencer. Und lieber Paul, du hast jetzt den neuen Film mit Kevin James dabei. Den kennen wir alle ja als Doug von King of Queens. Er ist lustig und chaotisch. Aber jetzt lernen wir auch noch eine andere Seite kennen. Was erwartet uns, Paul?
2: Ja, diesmal wird es tatsächlich etwas tragischer, aber natürlich trotzdem mit der passenden Note an Humor. In Solo Mio spielt Kevin James einen Mann, der bei seiner Hochzeit in Italien am Altar sitzen gelassen wird, plötzlich komplett neu anfangen muss und beschließt, seine Hochzeitsreise alleine anzutreten. Dabei merkt er aber, dass alleine sein deutlich komplizierter ist als gedacht. Der Film kombiniert, wie gesagt, klassischen Kevin James Humor mit einer etwas ruhigeren Geschichte über Neuanfänge, die wirklich große Liebe und die Frage, wie man eigentlich wieder zu sich selbst findet. Solo Mio ist keine reine Klamauk-Komödie, sondern eine sympathische Mischung aus Humor und Herz. Und genau das macht den Film überraschend charmant und ist deswegen meine Empfehlung für diese Woche.
0: Das klingt doch schön. Deshalb rein in die Kinos, der soll schön kühl und ein bisschen Kevin James schauen.

0: Dumbass.
1: Lukas und Felix Hein haben wir jetzt hier bei Energy. Zwei Brüder aus Franken, die sich in Kindheitstagen schon geschworen haben, mal gemeinsam zu arbeiten und im besten Fall ihr Hobby zum Beruf zu machen. Das hat sich komplett ausgezahlt. Mittlerweile kennen wir sie besser unter Fastboy, leben auch in Berlin und sind so derartig erfolgreich. Beautiful Life, immer die besten neuen Hits. Growing.

0: Immer die besten neuen Hits hört euch hier bei Energy gleich. Taylor Swift für euch, außerdem Ray und Mal Smith macht den Anfang.
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0: Immer die besten neuen Hits hier bei Energy. Gleich hören wir Two Colors. Außerdem Tiffany Harris und Topic macht den Anfang.
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Energy Sun bei euch an diesem Donnerstagabend. Ich bin Julian und jetzt die beiden Berliner Two Colors, die Gabe haben, in nur zwei Worten die Weltgeschicke aktuell in ihrem Musiktitel zusammenzufassen, nämlich Mad World. Two Colors, immer die besten neuen Hits. 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
1: Um 21 Uhr an diesem Donnerstag, an dem ihr euch schon mal überlegen könnt, was ihr für eure eigenen vier Wände zu Hause braucht, das wir für euch übernehmen können. Das Energy Wunschwohnen, wie das funktioniert, das verrate ich euch gleich vor. Jetzt aber immer noch die besten neuen Hits mit niemand Geringeres als Kygo.

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Da haben sich zwei gefunden, Ed Sheeran und Martin Garrix, beide dafür bekannt, dass sie ja gerne mal die Hand ausstrecken, um Feature-Partner einzuladen. Jetzt in diesem Falle, finde ich, sind sie eigentlich beide auf einer selben Ebene. Ne? Martin Garrix, so der EDM-King, Ed Sheeran, Singer-Songwriting-King der letzten 10 Jahre. Deshalb umso schöner, dass sie gemeinsam Musik gemacht haben. Repeated heißt der Song, hören wir jetzt immer die besten neuen Hits. Stay.

0: Immer die besten neuen Hits hier bei Energy. Gleich mit Leonie für euch. Außerdem Yücel und Sombre macht den Anfang.
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0: in 2 Wochen geht's los und ob sie schon bereit für die Weltmeisterschaft ist, testen wir jetzt.
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0: Meine liebe Kollegin Mary, die Aussage, die ich heute für dich dabei habe, ist folgende. Das größte Stadion der Welt gibt es natürlich in den USA. Fakt oder Fake?
2: Ich würde sagen, das ist auf jeden Fall ein Fakt, denn Amerika steht für XXL, also warum nicht auch bei Fußballstadion?
0: So, das größte Stadion der Welt gibt es in den USA, ist aber leider ein
2: Fake.
0: Das wäre das Michigan Stadium, was du bestimmt in deinem Kopf hattest. Da passen 107.000 Menschen rein. Ist aber nur auf Platz 3. Noch größer ist es in China. Da ist, passen 120.000 rein. Und in Indien aber für Cricket. Also eine Sportart, die wir Europäer eigentlich gar nicht spielen. Zumindest nicht in Deutschland. Da passen 132.000 Menschen rein. Indien ist aber auch viel los, ne? Da sind auch viele Menschen, die müssen auch ins Stadion rein. Bei uns in Deutschland übrigens, das größte Stadion steht wo, Mary? In? Richtig, Berlin. Da passen über 80.000 rein. Danke dir. Morgen gibt es eine neue Runde von Fakt oder Fake.

0: immer die besten neuen Hits hat er hier bei Energy. Gleich mit dem ganz neuen Song von Niall Horan. Außerdem Taylor Swift und Alex Warren macht den Anfang.
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Niall Horan hören wir jetzt hier bei Energy zum allerersten Mal hier bei mir in der Sendung mit seinem ganz neuen Song End of an Era. Das Ende einer Ära war ja auch bei One Direction mittlerweile natürlich längst etabliert. Und ist jetzt dann auch auf großer Tour, ist zum Beispiel am 8. Oktober in Berlin in der Uber-Arena. Es gibt noch Tickets, sehr zu empfehlen. Hören wir jetzt immer die besten neuen Hits.

um 22 Uhr an diesem Donnerstag. Genießt das Wetter da draußen. Genießt, dass es noch nicht ganz dunkel ist. Denn in 3 Wochen, in 2,5 Wochen, werden die Tage schon wieder kürzer. Das, was wir im Winter am meisten brauchen und uns am meisten danach sehnen, ist genau jetzt. So, gleich Clock Clock, Out of the Dark, immer die besten neuen Hits.

So, und jetzt tauchen wir ab mit guten Nachrichten. Und zwar aus den Weltmeeren. Energy ist an bei euch an diesem Donnerstagabend. Es gab im vergangenen Jahr 1121 Entdeckungen von Arten, von Meeresarten. Sowas wie Korallen, Krabben, Garnelen, Seeigeln und Anemonen. Tiere, die teilweise in 6500 Metern unter der Meeresoberfläche lebten. Und das besonders Faszinierende daran ist, dass vor der Küste Australiens auch der sogenannte Geisterhai entdeckt wurde. So, diese Art existiert wohl seit über 400 Millionen Jahren. So, da fühlt man sich als Mensch bei solchen Zahlen auch wieder ziemlich klein, finde ich. Es gibt auch, habt ihr vielleicht jetzt auf Social Media gesehen, auch so einen kleinen leuchtenden Mini-Oktopus mit so 30 kleinen Armen, aber nur knapp 3 cm lang und so ungefähr groß wie ein Golfball. Die Bilder gingen gerade wirklich total viral. Das Schöne ist, dass die Forscher sagen, ey, das Allermeiste, ne, das Allermeiste Leben unter Wasser, das haben wir noch nicht mal im Entferntesten erforscht. Und das macht mir ein bisschen Angst, weil ich hasse es auch so im Meer alleine zu sein. Vor allem, wenn man mit dem Boot oder so rausfährt. Ich würde da nie reinspringen, weil ich so ganz viel Angst habe vor so einer Krake, wie wir sie von Fluch der Karibik kennen. Aber es ist auch faszinierend, dass wenn die dann im Marianengraben runtertauchen, jedes Mal wirklich neue Arten entdecken. So, man denkt, alles sei übererforscht, aber beinichten. Finde ich schön.

Energies an bei euch, Donnerstagnacht. Ich bin Julian, freue mich sehr, dass ihr mit dabei seid. Hoffe, der Tag war ein erfolgreicher und wir lassen ihn jetzt schon ausklingen. Gleich mit Benson Boone. Den Anfang macht jetzt aber Topic gemeinsam mit Becky G, Sorry Papa und immer die besten neuen Hits. Oh.

0: Immer die besten neuen Hits. Hört euch hier bei Energy gleich. Harrison für euch, außerdem Loy und Dermot Kennedy macht den Anfang.
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0: besten neuen Hits hier bei Energy. Gleich Christopher Randy für euch, außerdem Kamerad und Alex Warren macht den Anfang.
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Der letzte Donnerstag in diesem Mai, er ist ein warmer, er ist ein schöner, genießt jetzt diesen lauen Sommerabend. Es wird in 2,5 Wochen schon wieder so sein, dass die Tage kürzer sind. Und ich finde, das ist, dieser Gedanke ist kaum auszuhalten. So, jetzt Christopher Randy mit Good Old Days und immer den besten neuen.

um 23 Uhr an diesem Donnerstag. Lasst uns jetzt die letzte Stunde des Tages noch ganz entspannt gemeinsam ausklingen. Gleich mit Chasté für euch. Außerdem Tiffany Harris und BTS macht den Anfang mit immer den besten neuen Hits.

0: war das schön, ne? Nach der Schule nach Hause kommen, Schulranz in die Ecke und dann ein bisschen King of Queens schauen. Jetzt wird der König so ein bisschen sitzen gelassen.
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0: Ja, Paul ist unser Kollege, Filmfan und Influencer. Und lieber Paul, du hast jetzt den neuen Film mit Kevin James dabei. Den kennen wir alle ja als Doug von King of Queens. Er ist lustig und chaotisch. Aber jetzt lernen wir auch noch eine andere Seite kennen. Was erwartet uns, Paul?
2: Ja, diesmal wird es tatsächlich etwas tragischer, aber natürlich trotzdem mit der passenden Note an Humor. In Solo Mio spielt Kevin James einen Mann, der bei seiner Hochzeit in Italien am Altar sitzen gelassen wird, plötzlich komplett neu anfangen muss und beschließt, seine Hochzeitsreise alleine anzutreten. Dabei merkt er aber, dass alleine sein deutlich komplizierter ist als gedacht. Der Film kombiniert, wie gesagt, klassischen Kevin James Humor mit einer etwas ruhigeren Geschichte über Neuanfänge, die wirklich große Liebe und die Frage, wie man eigentlich wieder zu sich selbst findet. Solo Mio ist keine reine Klamauk-Komödie, sondern eine sympathische Mischung aus Humor und Herz. Und genau das macht den Film überraschend charmant und ist deswegen meine Empfehlung für diese Woche.
0: Das klingt doch schön. Deshalb rein in die Kinos, der soll schön kühl und ein bisschen Kevin James schauen.

Es ist spät geworden hier bei Energy an diesem Donnerstag. Wenn ihr gerade noch unterwegs seid, dann kommt gut und sicher zu Hause an. Jetzt Agassi mit immer den besten neuen Hits.

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0: Immer die besten neuen Hits hier bei Energy. Gleich Olivia Rodrigo für euch, außerdem Leonie und Mal Smith macht den Anfang.
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0: Immer die besten neuen Hits hier bei Energy. Gleich mit Norma Jean Martini für euch, außerdem Tiffany Harris und Ray macht den Anfang.
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Er ist so spät geworden hier bei Energy an diesem Donnerstag, so spät, dass ich raus bin für heute. Ich habe Feierabend, schön, dass ihr mit dabei wart. Ihr hört mich, wenn ihr wollt, morgen wieder ab 20 Uhr bin ich für euch da. Bis dahin, lasst ihr Energy durchlaufen. Ich verabschiede mich jetzt mit Norma Jean Martini and Core und sage ciao, ich bin raus, bis morgen.

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0: besten neuen Hits. Beautiful, beautiful.
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